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1: Im Studio Lena Beck. Guten Morgen. In Südfrankreich sind 5000 Menschen wegen Waldbränden evakuiert worden. Ein Feuer hat dort bereits knapp 1700 Hektar Fläche zerstört. Das sind knapp 2400 Fußballfelder. Russland hat die Ukraine heute Nacht erneut stark angegriffen. Mehrere Gebäude sind dabei zerstört worden. Es gibt mindestens 7 Tote und Dutzende Verletzte. Die Gesundheitsministerin Nina Wagen möchte offenbar die Reform der gesetzlichen Krankenversicherung nachbessern. Das berichtet die Frankfurter Allgemeine Zeitung. Norwegen steht im Viertelfinale der Fußball-Weltmeisterschaft. Die Skandinavier haben Brasilien mit 2:1 besiegt. Außerdem hat England gegen Co-Gastgeber Mexiko mit 3:2 gewonnen. Das waren die Max Neo Schlagzeilen. Ausführliche Nachrichten gibt es in einer Stunde.
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1: Hier im Studio Erik Lust. Oh. Hier im Studio Erik Lust. In Südfrankreich hat sich die Lage bei einem großen Waldbrand im Departement Pyrenees Orientales weiter zugespitzt. Es wurden rund 5000 Menschen aus mehreren Orten in einem Gebirgsmassiv nahe der spanischen Grenze evakuiert. Das Feuer ist am Samstagabend ausgebrochen und hat inzwischen rund 1650 Hektar Fläche erfasst.
2: Mehrere hundert Feuerwehrleute kämpfen weiter gegen die Flammen. Ein Feuerwehrmann und ein Anwohner sind lebensgefährlich verletzt worden. Wegen des Brands findet die dritte Etappe der Tour de France heute in der betroffenen Region ohne Zuschauer und ohne Werbekarawane statt. Auch in Nordgriechenland bekämpfen Einsatzkräfte Waldbrände, unter anderem im Raum Thessaloniki. In vielen Regionen Südeuropas bleibt die Brandgefahr wegen Hitze, Trockenheit und Wind hoch. Russland hat die Ukraine heute Nacht erneut angegriffen. Besonders betroffen war die Hauptstadt Kiew. Dort sind nach Behördenangaben mindestens 9 Menschen getötet und 46 weitere verletzt worden. Mehrere Wohngebiete sind beschädigt oder teilweise zerstört worden. Tausende Menschen haben während des Angriffs in U-Bahn-Stationen Schutz gesucht. Rettungskräfte suchen weiterhin nach möglichen Verletzten. Bundesgesundheitsministerin Nina Wagen will die geplante Reform der gesetzlichen Krankenversicherung entschärfen. Die Union und SPD haben sich mehreren Medienberichten zufolge auf Änderungen am Gesetzentwurf geeinigt. Versicherte sollen bei der Familienversicherung ab 2028 weniger stark belastet werden als zunächst geplant. Auch bei Zuzahlungen für Medikamente und Krankenhausaufenthalte soll es weniger starke Anstiege geben. Der Bund gibt an, dass mehr Geld an die gesetzlichen Krankenkassen gezahlt werden soll. Die Pharmaindustrie soll 2027 einen höheren Herstellerabschlag leisten. Der Bundestag berät in dieser Woche über das Sparpaket, danach wird sich damit weiter befasst. Bei der Fußball-Weltmeisterschaft haben sich Norwegen und England für das Viertelfinale qualifiziert. Norwegen hat Brasilien mit 2:1 besiegt. Erling Haaland hat beide Tore für Norwegen erzielt und steht jetzt bei 7 Turniertreffern. Damit liegt er in der Torschützenliste gleich auf mit Messi und Mbappé. England hat sich mit 3:1 gegen Mexiko durchgesetzt. Heute Abend wird dann Portugal gegen Spanien spielen. Das waren die Max-Neo-Nachrichten.
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1: Guten Morgen.
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1: Guten Morgen, hier im Studio Erik Lust. In Südfrankreich hat sich die Lage bei einem großen Waldbrand im Departement Pyrénées Orientales weiter zugespitzt. Es wurden rund 5000 Menschen aus mehreren Orten in einem Gebirgsmassiv nahe der spanischen Grenze evakuiert. Das Feuer ist am Samstagabend ausgebrochen und hat inzwischen rund 1650 Hektar Fläche erfasst. Mehrere hundert Feuerwehrleute kämpfen weiter gegen die Flammen. Ein Feuerwehrmann und ein Anwohner sind lebensgefährlich verletzt worden. Wegen des Brandes findet die dritte Etappe der Tour de France in der betroffenen Region ohne Zuschauer und ohne Werbekarawanen statt. Auch in Nordgriechenland bekämpfen Einsatzkräfte Waldbrände, unter anderem im Raum Thessaloniki. In vielen Regionen Südeuropas bleibt die Brandgefahr wegen Hitze, Trockenheit und Wind hoch. Russland hat die Ukraine heute Nacht erneut schwer angegriffen. Besonders betroffen war die Hauptstadt Kiew. Dort sind nach Behördenangaben mindestens 9 Menschen getötet und 46 weitere verletzt worden. Mehrere Wohngebäude wurden beschädigt oder teilweise zerstört. Tausende Menschen haben während der Angriffe in U-Bahn-Stationen Schutz gesucht. Rettungskräfte suchen weiter nach möglichen Verschütteten. Bundesgesundheitsministerin Nina Wagen will die geplante Reform der gesetzlichen Krankenversicherungen schärfen. Die Union und SPD haben sich mehreren Medienberichten zufolge auf Änderungen im Gesetzentwurf geeinigt. Versicherte sollen bei Familienversicherungen ab 2028 weniger stark belastet werden als zunächst geplant. Auch bei Zuzahlungen für Medikamente und Krankenhausaufenthalte soll es weniger starke Anstiege geben. Der Bund gibt an, dass mehr Geld an die gesetzlichen Krankenkassen gezahlt werden soll. Die Pharmaindustrie soll 2027 einen höheren Herstellerabschlag leisten. Der Bundestag berät in dieser Woche über das Sparpaket. Danach wird sich damit weiter befasst. Bei der Fußball-Weltmeisterschaft haben sich Norwegen und England für das Viertelfinale qualifiziert. Norwegen hat Brasilien mit 2:1 besiegt. Erling Haaland hat beide Tore für Norwegen erzielt und steht jetzt bei 7 Turniertreffern. Damit liegt er in der Torschützenliste gleich auf mit Messi und Mbappé. England hat sich mit 3:2 gegen Mexiko durchgesetzt. Heute Abend wird dann Portugal gegen Spanien spielen.
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1: Guten Morgen, hier im Studio Erik Lost. In Südfrankreich hat sich die Lage bei einem großen Waldbrand in Appartement Pyrénées Orientales weiter zugespitzt. Es wurden rund 5000 Menschen aus mehreren Orten in ein Gebirgsmassiv nahe der spanischen Grenze evakuiert. Das Feuer ist am Samstagabend ausgebrochen und hat inzwischen rund 1650 Hektar Fläche erfasst. Mehrere hundert Feuerwehrleute kämpfen weiter gegen die Flammen. Ein Feuerwehrmann und ein Anwohner sind lebensgefährlich verletzt worden. Wegen des Brandes findet die dritte Etappe der Tour de France heute in der betroffenen Region ohne Zuschauer und ohne Werbekarawane statt. Auch in Nordgriechenland bekämpfen Einsatzkräfte Waldbrände, unter anderem im Raum Thessaloniki. In vielen Regionen Südeuropas bleibt die Brandgefahr wegen Hitze, Trockenheit und Wind hoch. Russland hat die Ukraine heute Nacht erneut schwer angegriffen. Besonders betroffen war die Hauptstadt Kiew. Dort sind nach Behördenangaben mindestens 9 Menschen getötet und 46 weitere verletzt worden. Mehrere Wohngebäude wurden beschädigt oder teilweise zerstört. Tausende Menschen haben während der Angriffe in U-Bahn-Stationen Schutz gesucht. Rettungskräfte suchen weiter nach möglichen Verschütteten. Bundesgesundheitsministerin Nina Wagen will die geplante Reform der gesetzlichen Krankenversicherung entschärfen. Die Union und SPD haben sich mehreren Medienberichten zufolge auf Änderungen am Gesetzentwurf geeinigt. Versicherte sollen bei der Familienversicherung ab 2028 weniger stark belastet werden als zunächst geplant. Auch bei Zuzahlungen für Medikamente und Krankenhausaufenthalte soll es weniger starke Anstiege geben. Der Bund gibt an, dass mehr Geld an die gesetzlichen Krankenkassen gezahlt werden soll. Die Pharmaindustrie soll 2027 einen höheren Herstelleraufschlag leisten. Der Bundestag berät in dieser Woche über das Sparpaket. Danach wird sich damit weiter befasst. Bei der Fußball-Weltmeisterschaft haben sich Norwegen und England für das Viertelfinale qualifiziert. Norwegen hat Brasilien mit 2:1 besiegt. Erling Haaland hat beide Tore vor Norwegen erzielt und steht jetzt bei 7 Turniertreffern. Damit liegt er in der Torschützenliste gleich auf mit Messi und Mbappé. England hat sich mit 3:1 gegen Mexiko durchgesetzt. Heute Abend wird dann Portugal gegen Spanien spielen. Das waren die Max Neo Nachrichten. Die nächsten Nachrichten gibt es in einer Stunde.
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1: Guten Morgen, hier im Studio Erik Lost. In Südfrankreich hat sich die Lage bei dem Waldbrand nahe der spanischen Grenze weiter verschärft. Nach Behördenangaben haben rund 10.000 Menschen aus etwa 2 Dutzend Kleinstädten und Dörfern nach derzeitigem Stand ihre Häuser verlassen müssen. Der Brand hat in den französischen Pyrenäen mittlerweile rund 4.600 Hektar Fläche zerstört. Die Tour de France bleibt in der Region weiterhin abgesagt. Das Radrennen findet allerdings trotzdem statt. Die Zahl der Begleitfahrzeuge wird jedoch auf ein Minimum reduziert. Russland hat die ukrainische Hauptstadt in der Nacht mit mehr als 400 Drohnen und Raketen angegriffen. In Kiew sind dabei nach jüngsten Angaben mindestens 14 Menschen getötet und 117 weitere verletzt worden. Beim NATO-Gipfel in Ankara morgen wird der Bedarf der Ukraine an zusätzlicher Luftabwehr besprochen. Das seit EU-Kommissionspräsidentin Ursula von der Leyen nach dem neuen russischen Angriff auf Kiew angekündigt. Zudem versicherte sie, dass man Moskau weiter unter Druck setzen würde. Bundesgesundheitsministerin Nina Wagen will die geplante Reform der gesetzlichen Krankenversicherung entschärfen. Die Union und SPD haben sich mehreren Medienberichten zufolge auf Änderungen am Gesetzentwurf geeinigt. Versicherte sollen bei der Familienversicherung ab 2028 weniger stark belastet werden als zunächst geplant. Auch bei Zuzahlungen für Medikamente und Krankenhausaufenthalte soll es weniger starke Anstiege geben. Der Bund gibt an, dass mehr Geld an die gesetzlichen Krankenkassen gezahlt werden soll. Die Pharmaindustrie soll 2027 einen höheren Herstellerabschlag leisten. Der Bundestag berät in dieser Woche über das Sparpaket. Danach wird sich damit weiter befasst. Bei der Fußball-Weltmeisterschaft haben sich Norwegen und England für das Viertelfinale qualifiziert. Norwegen hat Brasilien mit 2:1 besiegt. Erling Haaland hat beide Tore vor Norwegen erzielt und steht jetzt bei 7 Turniertreffern. Damit liegt er in der Torschützenliste gleich auf mit Messi und Mbappé. England hat sich mit 3:1 gegen Mexiko durchgesetzt. Heute Abend wird dann Portugal gegen Spanien spielen. Das waren die Max Neo Nachrichten. Die nächsten Nachrichten gibt es in einer Stunde.
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1: Guten Morgen, hier im Studio Erik Lost. In Südfrankreich hat sich die Lage bei dem Waldbrand nahe der spanischen Grenze weiter verschärft. Nach Behördenangaben haben rund 10.000 Menschen aus etwa 2 Dutzend Kleinstädten und Dörfern nach derzeitigem Stand ihre Häuser verlassen müssen. Der Brand hat in den französischen Pyrenäen mittlerweile rund 4.600 Hektar Fläche zerstört. Die Tour de France bleibt in der Region weiterhin abgesagt. Das Radrennen findet allerdings trotzdem statt. Die Zahl der Begleitfahrzeuge wird jedoch auf ein Minimum reduziert. Russland hat die ukrainische Hauptstadt in der Nacht mit mehr als 400 Drohnen und Raketen angegriffen. In Kiew sind dabei nach jüngsten Angaben mindestens 14 Menschen getötet und 117 weitere verletzt worden. Beim NATO-Gipfel in Ankara morgen wird der Bedarf der Ukraine an zusätzlicher Luftabwehr besprochen. Das seit EU-Kommissionspräsidentin Ursula von der Leyen nach dem neuen russischen Angriff auf Kiew angekündigt. Zudem versicherte sie, dass man Moskau weiter unter Druck setzen würde. Bundesgesundheitsministerin Nina Wagen will die geplante Reform der gesetzlichen Krankenversicherung entschärfen. Die Union und SPD haben sich mehreren Medienberichten zufolge auf Änderungen am Gesetzentwurf geeinigt. Versicherte sollen bei der Familienversicherung ab 2028 weniger stark belastet werden als zunächst geplant. Auch bei Zuzahlungen für Medikamente und Krankenhausaufenthalte soll es weniger starke Anstiege geben. Der Bund gibt an, dass mehr Geld an die gesetzlichen Krankenkassen gezahlt werden soll. Die Pharmaindustrie soll 2027 einen höheren Herstellerabschlag leisten. Der Bundestag berät in dieser Woche über das Sparpaket. Danach wird sich damit weiter befasst. Bei der Fußball-Weltmeisterschaft haben sich Norwegen und England für das Viertelfinale qualifiziert. Norwegen hat Brasilien mit 2:1 besiegt. Erling Haaland hat beide Tore vor Norwegen erzielt und steht jetzt bei 7 Turniertreffern. Damit liegt er in der Torschützenliste gleich auf mit Messi und Mbappé. England hat sich mit 3:1 gegen Mexiko durchgesetzt. Heute Abend wird dann Portugal gegen Spanien spielen. Das waren die Max-Neo-Nachrichten. Die nächsten Nachrichten gibt es in einer Stunde.
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1: Guten Morgen, hier im Studio Erik Lost. In Südfrankreich hat sich die Lage bei dem Waldbrand nahe der spanischen Grenze weiter verschärft. Nach Behördenangaben haben rund 10.000 Menschen aus etwa 2 Dutzend Kleinstädten und Dörfern nach derzeitigem Stand ihre Häuser verlassen müssen. Der Brand hat in den französischen Pyrenäen mittlerweile rund 4.600 Hektar Fläche zerstört. Die Tour de France bleibt in der Region weiterhin abgesagt. Das Radrennen findet allerdings trotzdem statt. Die Zahl der Begleitfahrzeuge wird jedoch auf ein Minimum reduziert. Russland hat die ukrainische Hauptstadt in der Nacht mit mehr als 400 Drohnen und Raketen angegriffen. In Kiew sind dabei nach jüngsten Angaben mindestens 14 Menschen getötet und 117 weitere verletzt worden. Beim NATO-Gipfel in Ankara morgen wird der Bedarf der Ukraine an zusätzlicher Luftabwehr besprochen. Das seit EU-Kommissionspräsidentin Ursula von der Leyen nach dem neuen russischen Angriff auf Kiew angekündigt. Zudem versicherte sie, dass man Moskau weiter unter Druck setzen würde. Bundesgesundheitsministerin Nina Wagen will die geplante Reform der gesetzlichen Krankenversicherung entschärfen. Die Union und SPD haben sich mehreren Medienberichten zufolge auf Änderungen im Gesetzentwurf geeinigt. Versicherte sollen bei der Familienversicherung ab 2028 weniger stark belastet werden als zunächst geplant. Auch bei Zuzahlungen für Medikamente und Krankenhausaufenthalte soll es weniger starke Anstiege geben. Der Bund gibt an, dass mehr Geld an die gesetzlichen Krankenkassen gezahlt werden soll. Die Pharmaindustrie soll 2027 einen höheren Herstellerabschlag leisten. Der Bundestag berät in dieser Woche über das Sparpaket. Danach wird sich damit weiter befasst. Bei der Fußball-Weltmeisterschaft haben sich Norwegen und England für das Viertelfinale qualifiziert. Norwegen hat Brasilien mit 2:1 besiegt. Erling Haaland hat beide Tore vor Norwegen erzielt und steht jetzt bei 7 Turniertreffern. Damit liegt er in der Torschützenliste gleich auf mit Messi und Mbappé. England hat sich mit 3:1 gegen Mexiko durchgesetzt. Heute Abend wird dann Portugal gegen Spanien spielen. Das waren die Max Neo Nachrichten. Die nächsten Nachrichten gibt es in einer Stunde.
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2: Hi, ich wünsche euch einen schönen Montagnachmittag. Bald haben wir es geschafft und der erste Arbeitstag der neuen Woche ist vorbei. Was mir dabei hilft, ist meine Snackschublade. Ich habe hier im Sender alles Mögliche gebunkert. Nüsse, Schokolade oder auch Knäckebrot. So komme ich durch den Tag. Was nascht ihr denn am liebsten? Eure Antworten gibt's in 10 Minuten hier auf Max Neo. In die neue Stunde starten wir mit einer regionalen Band. Das sind die Mars Mushrooms und ihr Song Clap Your Hands and Worship Satan.

0: Milch ohne einen Müsli-Riegel, Nüsse oder irgendeinen anderen Snack? Das gibt's so gut wie gar nicht. Ich bin gefühlt immer hungrig und deswegen auch top ausgestattet. Deswegen habe ich hier im Sender auch eine Schublade, die neben einer großen Teesammlung auch sämtliche Snacks umfasst. Und ich würde mal tippen, dass auch ihr alle irgendwo einen kleinen Hamstervorrat habt. Doch was nascht ihr denn am liebsten?
1: Also ich am liebsten nasche Gummibärchen. Ja, weil ich so sehr salzige Sachen wie jetzt so Chips oder so, die mag ich nicht so gerne.
2: Schokolade. Macht glücklich.
3: Gibt mir ein gutes Gefühl. Schmeckt lecker.
4: Ich nasche gerade gar nichts. Höchstens frisches Obst.
5: Chips und so eine Brezel mit so Salami.
6: Nüsse sind reichhaltig an guten Fetten, an Vitaminen.
5: Guter Snack zum Lernen so.
7: Schokolade und die dann auf einen Sitz und dann langt's wieder. Mehr gibt's bei mir nicht. Weil mein Bauch ist gefährlich am Wachsen.
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An der Ecke steht ein Musiker und lässt seine Schläge schnell über sein Marimbaphon schnellen. 50 Meter weiter steht ein junges Trio mit Gesang, Cajon und Gitarre. Das ist das Badentreffen. Nicht nur auf den Bühnen, sondern auch auf den Straßen treten dann zahlreiche MusikerInnen auf. Das Badentreffen feiert dieses Jahr Jubiläum, deshalb startet es diesmal schon am Donnerstag, den 30. Juli. Bereits zum 50. Mal findet in der Nürnberger Altstadt das kostenlose Musikfestival statt, mit über 40 Acts auf 7 Bühnen verteilt. Eine dieser Bühnen ist die von der Musikzentrale, kurz MUZ, die steht auf dem Lorenzer Platz. Dort spielen das ganze Wochenende über NewcomerInnen und bereits bekannte KünstlerInnen. Es spielen zum Beispiel die lokalen Bands John Q. Irritated, The Great Bertolinis und The Great Green Applesea. Die Alternative Indie Band The Green Applesea gibt es schon seit 1998 und sie hat sogar schon kleinere Tourneen in Europa gespielt. Der gewohnte Indie-Folk-Klang ist bis heute immer noch da und kommt trotz der dunklen Texte gut an. The Green Applesea treten am Samstag, den 1. August ab 20.30 Uhr auf der MUZ-Bühne beim Badentreffen auf. Der Eintritt ist wie immer kostenlos und einen kleinen Vorgeschmack bekommen wir jetzt schon mal auf Maxeo The Green Applesea mit ihrem Song Satellite Wings.

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0: Nostalgie, Erwachsenwerden und die Frage, wie wir uns verändern, ohne uns selbst zu verlieren. Genau darum geht's auf dem neuen Album von Peter aus der Mozartstraße. Hinter dem Namen steckt Peter Schnurrenberger, der Indie-Pop, Pop-Punk und Rap-Elemente miteinander verbindet. Sein Musikername kommt von seiner alten Wohnung am Galgenberg in Regensburg in der Mozartstraße 1. Dort ist auch sein Soloprojekt entstanden. Vor kurzem hat er sein zweites Album Ich geh schwimmen, ihr geht baden veröffentlicht. Unser Max Neo Album der Woche. Das heißt, wir stellen es euch kurz vor und spielen jeden Tag einen anderen Song daraus. Heute ist es das Lied MTV. Dabei greift Peter aus der Mozartstraße Erinnerungen an frühere Musikzeiten auf. Damals war MTV ein reiner auf Musikvideo spezialisierter Fernsehsender. Gleichzeitig wirft der Song auch einen Blick auf heute, auf eine Generation, die Musik anders erlebt als noch vor einigen Jahren.
1: Hey, hier ist Peter aus der Mozartstraße und ihr hört meinen neuen Song MTV.
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1: Guten Morgen, hier im Studio Erik Lost. In Südfrankreich hat sich die Lage bei dem Waldbrand nahe der spanischen Grenze weiter verschärft. Nach Behördenangaben haben rund 10.000 Menschen aus etwa 2 Dutzend Kleinstädten und Dörfern nach derzeitigem Stand ihre Häuser verlassen müssen. Der Brand hat in den französischen Pyrenäen mittlerweile rund 4.600 Hektar Fläche zerstört. Die Tour de France bleibt in der Region weiterhin abgesagt. Das Radrennen findet allerdings trotzdem statt. Die Zahl der Begleitfahrzeuge wird jedoch auf ein Minimum reduziert. Russland hat die ukrainische Hauptstadt in der Nacht mit mehr als 400 Drohnen und Raketen angegriffen. In Kiew sind dabei nach jüngsten Angaben mindestens 14 Menschen getötet und 117 weitere verletzt worden. Beim NATO-Gipfel in Ankara morgen wird der Bedarf der Ukraine an zusätzlicher Luftabwehr besprochen. Das hat EU-Kommissionspräsidentin Ursula von der Leyen nach dem neuen russischen Angriff auf Kiew angekündigt. Zudem versicherte sie, dass man Moskau weiter unter Druck setzen würde. UN-Generalsekretär Antonio Guterres fordert eine stärkere internationale Kontrolle künstlicher Intelligenzen. Er warnt davor, dass die Einsatzbereiche und die Leistung von KI-Systemen zu schnell wachsen und dass die Menschheit die Kontrolle über sie verlieren könnte. Laut eines unabhängigen Expertengremiums könne sich die Leistungsfähigkeit neuer Modelle alle 4 bis 7 Monate verdoppeln. Außerdem wird davon ausgegangen, dass viele Staaten und Nationen nicht über genug Fachwissen und Ressourcen verfügen, um diese Systeme auf derartige Risiken zu überprüfen. US-Präsident Trump soll laut mehreren Medienberichten mit FIFA-Präsident Giovanni Infantino telefoniert haben, um eine rote Karte gegen Valerian Balligan, einen Spieler der US-amerikanischen Mannschaft, aufzuheben. Balligan ist damit im Achtelfinale der Fußball-Weltmeisterschaft morgen im Spiel USA gegen Belgien wieder spielberechtigt. Die FIFA beruft sich auf eine Regel, um ihre Entscheidung zu rechtfertigen, während der Europäische Fußballverband UEFA die Entscheidung scharf kritisiert. Der Verband spricht von einer Gefährdung für die Fairness und Unbestechlichkeit im Fußball. Das waren die Max Neo Nachrichten. Die nächsten Nachrichten gibt es in einer Stunde.
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2: Hi, ich wünsche euch einen schönen Montagnachmittag. Diese Woche wird's wieder wärmer und wir werden vermutlich morgen mal wieder die 30-Grad-Marke knacken. Und was gibt's da Schöneres, als sich ins kühle Kino zu flüchten? Da läuft aktuell ein emotionales Drama, das auf einer wahren Begebenheit beruht. Ich stelle euch in 12 Minuten den Film über eine Frau vor, die ihrer Zeit voraus war und zu einer Ikone geworden ist. In die neue Stunde starten wir mit der britischen Indie-Band Triers und ihrem Song Home.

0: Stellt euch mal vor, ihr macht ganz normal euren Job, erfindet irgendwas und plötzlich werdet ihr zu einer Ikone. Das emotionale, einfühlsame Drama Hallo Betty erzählt die wahre Erfolgsgeschichte von Emmy Creola in den 1950er Jahren. Um eine Kampagne für Speiseöl zu retten, erfindet sie eine fiktive Köchin. Sie trifft damit den Nerv der Zeit. Doch die Schweiz liebt Betty und verlangt ein echtes Gesicht. Emmy schlüpft also ungewollt in die Rolle ihrer eigenen Erfindung. Doch Erfolg fordert auch seinen Preis. Sie muss sich in einer von Männern dominierten Branche behaupten, während sie gleichzeitig versucht, den Erwartungen als Ehefrau und Mutter gerecht zu werden.
1: Kurz und gut, unsere Ratgeberin führt ein erfülltes Leben als Hausfrau und Mutter. Das Allerwichtigste ist jedoch der Name dieser Frau. Einprägsam und gut aussprechbar sollte er sein.
2: Schatz!
1: Und nach eingehenden Tests beim Zielpublikum fiel unsere Entscheidung auf. Betty Bossi.
0: Der Film Hallo Betty erzählt die Geschichte einer Frau in der Schweizer Gesellschaft der 50er Jahre. Das Drama wirft einen Blick auf die Hürden moderner Beziehungen und setzt gleichzeitig einer der beliebtesten Kunstfiguren der Schweiz ein liebevolles Denkmal. Der Film Hallo Betty läuft aktuell in den deutschen Kinos. Heute ist Betty Bossi übrigens auch eine Marke für unter anderem Lebensmittel und vorgefertigte Mahlzeiten.

0: Gregory Fisher mit Walk Away auf Max Neo. Der Engländer hat vor einem Jahr seine erste Single rausgebracht und inzwischen mit einer EP nachgelegt. Walk Away ist einer der Songs aus seiner EP String Theories. Für Gregory ist es wichtig, in seine Songs Emotionen zu packen, die direkt unter die Haut gehen. Songs wie Fireflies beweisen, wie intensiv er Geschichten erzählen kann.
1: Hi, my name is Gregory Fisher. I'm 22 years old and I'm from the south of England.

0: first single is called Fireflies.
1: Die erste Single heißt Fireflies und kurz gesagt geht es um die Epik im Hier und Jetzt. Außerdem ist es eine große Erinnerung an mich selbst, dass genau dort all die guten Dinge passieren und nicht indem man von einem besseren Tag träumt. Aber wie auch immer, das ist auch wie ein großer Liebesbrief an die Natur und wie all diese Dinge Hand in Hand gehen.

0: My new single Beat Up Car.
1: Das hier ist meine neue Single Beat Up Car. Der Song ist ehrlich gesagt aus einem Gefühl von Frust über die Welt entstanden, über Situationen, in die wir uns manchmal selbst reinreiten. Damit sind ein paar Dinge passiert, die dieses Gefühl ziemlich stark nach oben geholt haben. Dann kam mir die Idee mit der Autometapher und das hat einfach sofort gepasst. Ab da hat sich der Song fast von selbst geschrieben. Danach habe ich nur noch ein paar Eingänge Gitarren draufgepackt, wie man es eben macht. Ich hoffe, euch gefällt der Track. Danke.
0: So, I hope you'll enjoy it. Thank you.

0: I'd say something like, bet you didn't think this was gonna happen. And he'd be like,
1: ich würde sowas sagen wie, wetten, dass du nicht gedacht hast, dass sowas passiert. Und er wäre so, ja, das ist wahr. Mit 12 habe ich da je schon mal eine Gitarre in der Hand gehabt. Ja, natürlich, ich hatte die Vorstellung, dann irgendwann mit der Musik Geld zu verdienen. Und dann war ich so nah. Aber selbst die Vorstellung, von anderen Leuten zu spielen, war sehr gering in der Zeit. Wenn man genau darauf schaut, glaube ich, ich wäre jetzt sehr überrascht. Und ich wäre so, alles entspannt, es kommt, wie es kommt.
2: Gregory Fisher empfiehlt seinen Song Heart-Shaped Moon besonders für Abende am Lagerfeuer. Also wenn ihr euch jetzt zurück ins Wochenende träumen wollt, dann könnt ihr das tun. Auf Max Neo, Gregory Fisher mit Heart-Shaped Moon.

0: Im Sommer ist er nicht wegzudenken. Es gibt ihn in unterschiedlichen Farben, Formen und auch Preisen. Der Bikini. Und der hatte gestern Geburtstag. Der Designer Louis Réard hat am 5. Juli 1946 in einem Pariser Schwimmbad seine Erfindung, den Bikini, vorgestellt. Weil er keine anderen Models dazu überreden konnte, hat er eine junge Nackttänzerin engagiert, die den Bikini präsentiert. Und der war so klein, der Bikini, dass er in eine Streichholzschachtel gepasst hat. Davon gibt's Bilder. Der Name Bikini kommt übrigens daher, dass ein paar Tage zuvor die AmerikanerInnen einen Atomtest am Bikini-Atoll gemacht hatten. Und mit diesem Fakt verabschiede ich mich jetzt von euch. Also ciao, macht's gut!
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1: Guten Tag, hier im Studio Erik Lust. In Südfrankreich hat sich die Lage bei einem großen Waldbrand in Departement Pyrénées Orientales weiter zugespitzt. Es wurden rund 5000 Menschen aus mehreren Orten in ein Gebirgsmassiv nahe der spanischen Grenze evakuiert. Das Feuer ist am Samstagabend ausgebrochen und hat inzwischen rund 1650 Hektar Fläche erfasst. Mehrere hundert Feuerwehrleute kämpfen weiter gegen die Flammen. Ein Feuerwehrmann und ein Anwohner sind lebensgefährlich verletzt worden. Wegen des Brandes findet die dritte Etappe der Tour de France heute in der betroffenen Region ohne Zuschauer und ohne Werbekarawane statt. Auch in Nordgriechenland bekämpfen Einsatzkräfte Waldbrände, unter anderem im Raum Thessaloniki. In vielen Regionen Südeuropas bleibt die Brandgefahr wegen Hitze, Trockenheit und Wind hoch. Russland hat die ukrainische Hauptstadt in der Nacht mit mehr als 400 Drohnen und Raketen angegriffen. In Kiew sind dabei nach jüngsten Angaben mindestens 14 Menschen getötet und 117 weitere verletzt worden. Beim NATO-Gipfel in Ankara morgen wird der Bedarf der Ukraine an zusätzlicher Luftabwehr besprochen. Das seit EU-Kommissionspräsidentin Ursula von der Leyen nach dem neuen russischen Angriff auf Kiew angekündigt. Zudem versicherte sie, dass man Moskau weiter unter Druck setzen würde. UN-Generalsekretär Antonio Guterres fordert eine stärkere internationale Kontrolle künstlicher Intelligenzen. Er warnt davor, dass die Einsatzbereiche und die Leistung von KI-Systemen zu schnell wachsen und dass die Menschheit die Kontrolle über sie verlieren könnte. Laut eines unabhängigen Expertengremiums könne sich die Leistungsfähigkeit neuer Modelle alle 4 bis 7 Monate verdoppeln. Außerdem wird davon ausgegangen, dass viele Staaten und Nationen nicht über genug Fachwissen und Ressourcen verfügen, um diese Systeme auf derartige Risiken zu überprüfen. US-Präsident Trump soll laut mehreren Medienberichten mit FIFA-Präsident Giovanni Infantino telefoniert haben, um eine rote Karte gegen Fellerin Belligan, einen Spieler der US-amerikanischen Mannschaft, aufzuheben. Belligan ist damit im Achtelfinale der Fußball-Weltmeisterschaft morgen im Spiel USA gegen Belgien wieder spielberechtigt. Die FIFA beruft sich auf eine Regel, um ihre Entscheidung zu rechtfertigen, während der Europäische Fußballverband UEFA die Entscheidung scharf kritisiert. Der Verband spricht von einer Gefährdung für die Fairness und Unbestechlichkeit im Fußball.
2: Das waren die Max Neo Nachrichten um 5. Die nächsten Nachrichten gibt es noch in dieser Stunde in unserem Nachrichtenmagazin.
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1: Guten Tag, hier im Studio Erik Lost. In Südfrankreich hat sich die Lage bei dem Waldbrand nahe der spanischen Grenze weiter verschärft. Nach Behördenangaben haben rund 10.000 Menschen aus etwa 2 Dutzend Kleinstädten und Dörfern nach derzeitigem Stand ihre Häuser verlassen müssen. Der Brand hat in den französischen Pyrenäen mittlerweile rund 4.600 Hektar Fläche zerstört. Die Tour de France bleibt in der Region weiterhin abgesagt. Das Radrennen findet allerdings trotzdem statt. Die Zahl der Begleitfahrzeuge wird jedoch auf ein Minimum reduziert.

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1: Guten Tag, hier im Studio Erik Lust. Bundesgesundheitsministerin Nina Wagen will die geplante Reform der gesetzlichen Krankenversicherung entschärfen. Die Union und SPD haben sich mehreren Medienberichten zufolge auf Änderungen am Gesetzentwurf geeinigt. Versicherte sollen bei der Familienversicherung ab 2028 weniger stark belastet werden als zunächst geplant. Auch bei Zuzahlungen für Medikamente und Krankenhausaufenthalte soll es weniger starke Anstiege geben. Der Bund gibt an, dass mehr Geld an die gesetzlichen Krankenkassen gezahlt werden soll. Die Pharmaindustrie soll 2027 einen höheren Herstellerabschlag leisten. Der Bundestag berät in dieser Woche über das Sparpaket. Danach wird sich damit weiter befasst. UN-Generalsekretär Antonio Guterres fordert eine stärkere internationale Kontrolle künstlicher Intelligenzen. Er warnt davor, dass die Einsatzbereiche und die Leistung von KI-Systemen zu schnell wachsen und dass die Menschheit die Kontrolle über sie verlieren könnte. Laut eines unabhängigen Expertengremiums könne sich die Leistungsfähigkeit neuer Modelle alle 4 bis 7 Monate verdoppeln. Außerdem wird davon ausgegangen, dass viele Staaten und Nationen nicht über genug Fachwissen und Ressourcen verfügen, um diese Systeme auf derartige Risiken zu überprüfen. Russland hat die ukrainische Hauptstadt in der Nacht mit mehr als 400 Drohnen und Raketen angegriffen. In Kiew sind dabei nach jüngsten Angaben mindestens 14 Menschen getötet und 117 weitere verletzt worden. Beim NATO-Gipfel in Ankara morgen wird der Bedarf der Ukraine an zusätzlicher Luftabwehr besprochen. Das hat EU-Kommissionspräsidentin Ursula von der Leyen nach dem neuen russischen Angriff auf Kiew angekündigt. Zudem versicherte sie, dass man Moskau weiter unter Druck setzen würde. In Südfrankreich hat sich die Lage bei einem großen Waldbrand in Departement Pyrénées Orientales weiter zugespitzt. Es wurden rund 5000 Menschen aus mehreren Orten in ein Gebirgsmassiv nahe der spanischen Grenze evakuiert. Das Feuer ist am Samstagabend ausgebrochen und hat inzwischen rund 1650 Hektar Fläche erfasst. Mehrere hundert Feuerwehrleute kämpfen weiter gegen die Flammen. Ein Feuerwehrmann und ein Anwohner sind lebensgefährlich verletzt worden. Wegen des Brandes findet die dritte Etappe der Tour de France heute in der betroffenen Region ohne Zuschauer und ohne Werbekarawane statt. Auch in Nordgriechenland bekämpfen Einsatzkräfte Waldbrände, unter anderem im Raum Thessaloniki. In vielen Regionen Südeuropas bleibt die Brandgefahr wegen Hitze, Trockenheit und Wind hoch.

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1: Guten Tag, hier im Studio Erik Lost. Bei der Fußball-Weltmeisterschaft haben sich Norwegen und England für das Viertelfinale qualifiziert. Norwegen hat Brasilien mit 2:1 besiegt. Erling Haaland hat beide Tore vor Norwegen erzielt und steht jetzt bei 7 Turniertreffern. Damit liegt er in der Torschützenliste gleich auf mit Messi und Mbappé. England hat sich mit 3:1 gegen Mexiko durchgesetzt. Heute Abend wird dann Portugal gegen Spanien spielen.

0: US-Präsident Trump soll laut mehreren Medienberichten mit FIFA-Präsident Giovanni Infantino telefoniert haben, um eine rote Karte gegen Felerin Balligan, einen Spieler der US-amerikanischen Mannschaft, aufzuheben. Balligan ist damit im Achtelfinale der Fußball-Weltmeisterschaft morgen im Spiel USA gegen Belgien wieder spielberechtigt. Die FIFA beruft sich auf eine Regel, um ihre Entscheidung zu rechtfertigen, während der Europäische Fußballverband UEFA die Entscheidung scharf kritisiert. Der Verband spricht von einer Gefährdung für die Fairness und Unbestechlichkeit im Fußball.
1: Das war das MeistNeo-Nachrichtenmagazin mit Erik Lust. Gute Unterhaltung im weiteren Programm.

0: Deutschland ist es 18 Uhr.
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2: Guten Abend, ich bin Barbara und habe jetzt die aktuellen News aus der Umgebung und von der FAU für euch. Die FAU führt Zwei-Faktor-Authentifizierung für StudOn, Campo und weitere Portale ein. Ab dem 15. Juli können alle studentischen Hilfskräfte der Universität nur noch auf die Plattform der FAU zugreifen, wenn sie eine Zwei-Faktor-Authentifizierung aktiviert haben. Dazu gehören auch StudOn und Campo. Ziel ist es, die digitale Sicherheit der FAU zu stärken und Cyberangriffe zu erschweren. Für eine Zwei-Faktor-Authentifizierung muss ein zweiter Schlüssel eingerichtet werden, der zusätzlich zum jeweiligen Passwort abgefragt wird. Das geht zum Beispiel über eine App oder der Einrichtung eines mobilen Endgerätes zur Freigabe. Auf dem Newsportal der FAU findet ihr eine Schritt-für-Schritt-Anleitung für verschiedene Betriebssysteme. 5 neue Studiengänge an der FAU zum Wintersemester 2026/27. Zum Start des Wintersemesters im Oktober stehen an der FAU 5 neue Studiengänge zur Auswahl. 4 davon sind Masterstudiengänge: Organisation, Transformation, Gesellschaft, Earth System Dynamics and Evolution, Data Science of Human Multimodal Communication und Computational Molecular and Materials Science. Außerdem kann man mit dem Zertifikatsstudiengang Gender 123 parallel zu einem laufenden Studium 15 ECTS verdienen. In 3 Semestern befassen sich Studierende hier mit einer Verknüpfung von Gender Studies und aktuellen technologischen Diskursen. Das Zertifikat über die 15 ECTS wird außerdem an der Philosophischen Fakultät und im Fachbereich Theologie als Schlüsselqualifikation anerkannt. Mensa-Essen mit dem Präsidenten der FAU. Am 3. Juli hat das zweite Meet and Mingle mit dem Präsidenten der Uni Joachim Hornegger stattgefunden. Dazu konnten sich Studierende im Vorfeld über das Social-Media-Team der FAU bewerben. In der Südmensa haben 10 Studierende dann ihre Fragen an Hornegger gestellt. Thematisch ging es unter anderem um die Arbeit des Unipräsidenten und seine Einschätzung zur angespannten Lage bei der Jobsuche. IKEA in Fürth vermittelt Tierheimtiere. Die IKEA-Filiale in Fürth arbeitet ab sofort mit dem Tierheim Hersbruck und dem Tierheim Erlangen zusammen, um Sichtbarkeit für zur Adoption freigegebenen Tieren zu schaffen. Dafür stellt der Konzern die Geschichten und Bilder der Vierbeiner in der Filiale aus. QR-Codes führen dann zu den Webseiten der Tierheime und geben weitere Informationen. Sowohl der Konzern als auch die beiden Tierheime zeigen sich erfreut über diese Zusammenarbeit, die vielen Tierheimschützlingen ein liebevolles Zuhause ermöglichen soll.
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2: Der Sommer gibt uns heute nochmal eine kurze Verschnaufspause von der schlimmen Hitze und die aktuellen 26 Grad sind tatsächlich der Höchstwert des Tages. Vergesst trotz den Wolken und den etwas niedrigeren Temperaturen nicht, euch einzucremen. Und jetzt würde ich sagen, viel Spaß mit der Sendung.
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3: Und so begrüße ich euch alle herzlich zum Funklust-Auftakt, eurem Campus-Magazin zum Start in die Woche. Wir sind Funklust, die Campus-Medien an der FAU. Und ich bin Senna und werde euch die nächsten 2 Stunden begleiten. Ihr hört uns über unseren Webstream auf funklust.de oder über die Frequenz von Maxneo 106.5. Damit ihr eine angenehme und unterhaltsame Zeit hier mit uns habt, habe ich heute so manches mitgebracht. Zum einen habe ich einige Tipps, um euch das Studileben zu erleichtern. Ich führe auch ein Gespräch mit meiner Moderationspartnerin Barbara über aktuelle Forschungen an der FAU. Zudem habe ich um 18.30 Uhr einen Gast von der Kampagne Menschenwürde verteidigen hier im Studio. Dieser wird euch die politische Arbeit vorstellen, die er leistet. Bevor wir aber reinstarten, möchte ich alle noch daran erinnern, dass ihr euch bis zum 8. Juli, das ist dieser Mittwoch, für das nächste Semester zurückmelden könnt. Vergesst also nicht, das rechtzeitig zu erledigen. Außerdem findet morgen der Social Robots Day von 13 bis 18 Uhr statt. Falls euch also Forschungsergebnisse rund ums Thema Roboter und ihre Interaktionen mit Menschen interessieren, dann schaut da gerne mal vorbei. Die Anmeldung ist auch kostenfrei. Mehr Infos dazu könnt ihr auf der Homepage der FAU finden. Starten wir aber jetzt in den Funklust-Auftakt mit Einmal um die Welt mit dir von Fritz. Die Sehnsucht nach einer Reise mit einem Vertrauten, eine heitere Melodie und gute Laune. Der perfekte Song, um in Sommerstimmung zu kommen. Cool, dass du da bist!

0: Das war Sherry von der Band Von Wegen Lisbeth. Ihr hört uns über unseren Webstream auf funklus.de oder über die Frequenz von Maxneo 106.5. Wir haben für euch die neuesten Hits, die ihr bei anderen Sendern nicht zu hören bekommt. Machen wir jetzt gleich weiter mit dem nächsten Song. Hier ist Kristall, Kristall von Nils Keppel.
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1: Es ist jetzt 18.16 Uhr und somit Zeit für unseren Studi-Lifehack. Ein Hack, um euch das Studi-Leben etwas zu erleichtern. Der Kopf ist voll, die Hausarbeit hat bisher nur 2 Seiten und die Abgabefrist rückt immer näher. Ich bin mir sicher, dass ich nicht die einzige Person bin, die sich oft in dieser Situation befindet. Man weiß, was man schreiben möchte, man findet aber einfach nicht die richtigen Worte, weil die unterschiedlichsten Gedanken sausen da einfach einem durch den Kopf. Und der Zeitdruck macht dann alles nur noch schlimmer. Da habt ihr vielleicht dann manchmal Musik gehört, damit ihr euch nicht so leicht ablenken lasst. Viele greifen da oft auf Lo-Fi-Musik zu. Ist ja schön beruhigend und leicht anzuhören, ohne dass irgendein Songtext einen ablenkt. Wenn manche von euch aber so sind wie ich, dann hilft auch diese Art von Musik manchmal nicht wirklich weiter. In dem Fall höre ich persönlich am liebsten Musik in eine komplett entgegengesetzte Richtung an. Etwas mit schnellem Tempo, lauter und mehr energetisch. Da könnt ihr euch an unterschiedlichen Genres ausprobieren. Ich empfehle euch gerne Psychedelic Trance. Da komme ich oft sehr gut in einen Flow rein. Oder ihr sucht euch ein Lied aus, das euch gut gefällt, am besten etwas ohne einen Songtext, und hört euch das in Dauerschleife an. Das tue ich auch manchmal mit Coconut Mall aus Mario Kart. Experimentiert da also mal gerne mit anderen Genres von Musik, falls ihr in Stille schlecht arbeiten könnt und entspanntere Musikrichtungen euch nicht wirklich helfen. Und viel Glück an alle, die schon ihre Hausarbeiten schreiben.
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Heute präsentiert unser Gast im Funkplus Auftakt und seine Kampagne für das Verbot der AfD. Um genauer zu sein, die Kampagne Menschenwürde verteidigen, AfD-Verbot jetzt. Wie genau man sich dort politisch engagiert, das erklärt uns gleich Volker Braun. Zuerst aber einmal noch ein Song für euch, bevor wir reinstarten. Ängste und Unsicherheiten der jüngeren Generationen in unserer heutigen Welt voller Konflikte und Krisen. Das ist kein neues Phänomen. Was wir aber in solchen Zeiten immer tun können, ist nicht alles so zu akzeptieren, wie es ist. Bleibt immer laut. Passend dazu jetzt Laut sein immer von Young Pep. Bleibt dran.

0: Es ist 18.24 Uhr. Ich bin Senna und habe heute Volker Braun im Studio zu Gast. Er ist Teil der Kampagne Menschenwürde verteidigen, AfD-Verbot jetzt. Schön, dass du da bist.
1: Vielen Dank, dass ich heute dabei sein darf.
0: Bevor wir zu den tiefergehenden Fragen kommen, was eigentlich alles in der Kampagne abläuft, habe ich eine kleine Fragerunde für dich. Schnelle Fragen, schnelle Antworten, damit wir einander und auch die ZuhörerInnen dich etwas besser kennenlernen. Bereit?
1: Ja.
0: Okay, legen wir los. Sommer oder Winter?
1: Beides und Frühjahr und Herbst auch noch.
0: Lieblingsfarbe?
1: Das Blau der Romantik.
0: Letztes Lied, das Sie gehört haben?
1: Das, was du gerade gespielt hast.
0: Ein Politiker, mit dem Sie sich gerne unterhalten würden?
1: Lebendig oder tot? Also tot wäre wohl Gandhi, weil er es geschafft hat, mit zivilen Ungehorsam ein ganzes Weltreich in Indien zu stürzen. Und lebendig natürlich den Herrn Merz, weil er das AfD-Verbot momentan in Deutschland verhindert.
0: Super, danke dir. Machen wir jetzt weiter mit den tiefgründigeren Fragen. Zunächst möchten ich und auch sicherlich viele unserer ZuhörerInnen wissen, wer du genau bist, was tust du so, welche Aufgaben übernimmst du für die Kampagne?
1: Ja, ich bin tatsächlich studierter Politikwissenschaftler und in der Kampagne bin ich in der AG Abgeordneten auch tätig und eben in der Lokalgruppe hier in Erlangen-Nürnberg. AG Abgeordnete, wie der Name schon sagt, da spricht man eben mit Abgeordneten, das mache ich sehr gerne. Hatte ich schon 12 bis 13 Gespräche, auch mit Landtagsabgeordneten, mit unserem bayerischen Innenminister zum Beispiel. Und außerdem schauen wir, dass wir Menschen aktiviert bekommen, auch in der AG Abgeordnete. Es gibt da ein Abgeordnetentool auf unserer Website. Da kann man sehr einfach Briefe an Abgeordnete verfassen und auch schicken. Da findet man eben die entsprechenden Leute, die zuständig sind für den Wahlkreis und Formulierungshilfen, alles drum und dran. Auch wenn da mal Briefe zurückkommen, die nicht so nett sind, kann man da gerne der Union Briefe schreiben. Das ist so die Aufgabe, die ich übernehme. Oder wie heute hier mal ein Interview geben oder wir machen Veranstaltungen wie letzten Mittwoch auf dem Hugenottenplatz. Da haben wir eine Kundgebung gemacht wegen dem GFF-Gutachten, was rausgekommen ist, was wir später noch besprechen. Oder eben andere lokale Aktivitäten wie unser Sommerfest beispielsweise.
0: Okay, dann einmal zuerst die Frage, was genau ist die Kampagne Menschenwürde verteidigen, AfD-Verbot jetzt? Kannst du das so kurz beschreiben?
1: Ja, gegründet wurde die Kampagne 2024 im Sommer, nachdem im Frühjahr die Korrektivuntersuchung kam zu dem Potsdamer Treffen mit Martin Sellner und den Remigrationsfantasien, die dort offensichtlich wurden, wo eben sehr viele AfD, aber auch Unionspolitikerinnen da waren. Da gab es ja im Nachhinein die größten Demonstrationen in der BRD seit ihrer Gründung. Und deshalb haben Menschen aus dem republikanischen Anwältinnenverein und dem Paritätischen Wohlfahrtsverband, aber auch andere Menschen, die Kampagne gegründet eben, weil die AfD hauptsächlich die Menschenwürde in Deutschland angreift und wir nicht zusehen wollen, wie die Demokratie verschwindet aufgrund der Angriffe von einer Partei.
0: Was für Menschen machen da eigentlich mit bei dieser Kampagne?
1: Wie ich gerade gesagt habe, RAV, republikanische Anwälte, also Anwältinnen haben wir zum Teil natürlich auch. Es sind ganz normale Menschen, Sozialarbeiterinnen, viele klimabewegte Menschen. Es sind viele Menschen, die eben aufgewacht sind und gesehen haben, dass die AfD eigentlich als politische Partei von den anderen Parteien nicht, wie immer behauptet wird, wegregiert werden kann oder können, sondern es braucht da andere Mittel und ein Verbotsverfahren ist da eben ein probates Mittel, das unsere Gründerväter der Demokratie uns mitgegeben haben, um eine Partei zu verbieten, die verfassungswidrig ist. Und das ist die AfD nun mal. Und deswegen haben wir die Kampagne gegründet.
0: An wie vielen Orten ist diese Kampagne dann eigentlich aktiv?
1: Wir sind eine bundesweite Kampagne und haben ungefähr 25 Lokalgruppen oder 30, bin ich nicht ganz sicher. Es gab schon letztes Jahr auch große Kundgebung, Aktionstage mit mehr als 30.000 Teilnehmerinnen da in 70 verschiedenen Städten. Also wir haben auch andere Organisationen, die zusammen mit uns Veranstaltungen durchführen, deutschlandweit, auf den Rassismus zum Beispiel. Natürlich die Omas gegen Rechts, die dann eben auch Veranstaltungen vor Ort durchführen, auch mit uns zusammen, aber auch alleine, deswegen dann die 70. Ja, und bundesweit sind wir aufgestellt in verschiedenen AGs. Die AG Abgeordnete, wo ich eben Teil bin, habe ich schon angesprochen. Da gibt es dann noch die AG Vernetzung, die AG Öffentlichkeitsarbeit, die AG Recherche, die PR-AG und so weiter. Um eben eine bundesweite Kampagne sein zu können, braucht es da viele, viele Menschen mit vielen, vielen Fähigkeiten, die sich einbringen können. Und da gibt es auch viel zu tun, wo ich auch heute dafür aufrufen möchte, dass sich Leute daran beteiligen.
0: Wie funktioniert dann die Kampagne? Also wie erreicht man da Menschen so?
1: Also wir sind natürlich über Signal untereinander vernetzt, da gibt es mehrere Signalgruppen, aber erreichen tut man uns über unsere Homepage, Menschen würde verteidigen, AfD-Verbot jetzt, findet ihr uns ganz einfach und da könnt ihr E-Mail schreiben an mitmachen@AfD-Verbot jetzt. Ihr könnt dann die Ortsgruppen, die einzelnen Lokalgruppen, die es gibt auch, ersehen und euch dann die Lokalgruppen wenden, wenn ihr eher vor Ort arbeiten wollt als in der Bundeskampagne. Und dann gibt es eben diese Strukturen intern, die man kennenlernen muss, die Abläufe in den einzelnen Signalchats und dann ist man da relativ schnell aufgenommen. Es gibt ein neues Treffen für, das moderiere ich auch tatsächlich einmal im Monat, wo eben die Neuen eingeführt werden und mal mit ein paar Sachen eben bekannt gemacht werden. Was ist ein AfD-Verbot oder ein Parteiverbotsverfahren an sich? Wie läuft das ab und so weiter? Das bekommt ihr dann erklärt, dass alle auf einem gemeinsamen Stand sind. Dann können die eigentlich selbstständig in der Kampagne nach den Prinzipien, nach den Wünschen arbeiten, wo eben möglich ist, wo die Person sich gut einbringen kann.
0: Genau, passend dazu möchte ich auch fragen, gibt es in nächster Zeit irgendwelche wichtigen Termine, die die Zuhörenden interessieren könnten?
1: Wichtige Termine jetzt lokal gesehen haben wir unser Sommerfest. Tja, das ist dann immer so ein Ding, wenn man nach dem Datum gefragt. Frag mich das schon später nochmal, dann kann ich es dir genau sagen.
0: Okay.
1: Ein wichtiger Termin war tatsächlich die Veröffentlichung des GFF-Gutachtens am Donnerstag vor einer Woche, also am kommenden Donnerstag ist es 2 Wochen her. Das hat einen riesen Anschub nochmal genommen für das AfD-Verbot, was zwischenzeitlich ein bisschen medial verschwunden war. Und da werden wir nur darauf zurückkommen, das zu besprechen.
0: Okay, dann erstmal vielen Dank für den ersten Einblick. Wir machen nach einer kurzen Songpause dann wieder weiter.

0: Da sind wir zurück aus der Songpause. Weiter geht's im Interview. Heute zu Gast Volker Braun von der Kampagne Menschenwürde verteidigen. AfD-Verbot jetzt. Wir haben gerade eben darüber gesprochen, was da alles eigentlich so geschieht in der Kampagne. Jetzt würde mich noch interessieren, wieso sollte die AfD eigentlich verboten werden?
1: Sie sollte verboten werden, erstmal, weil es die Möglichkeit gibt, für verfassungsfeindliche oder verfassungswidrige Parteien verboten zu werden. Die Partei ist eben in großen Teilen verfassungswidrig. Es gibt da drei zentrale Säulen unserer freiheitlich-demokratischen Grundordnung. Das ist das Menschenwürdeprinzip, das Demokratieprinzip und das Rechtsstaatsprinzip. Wenn eine Partei eine dieser drei Säulen angreift und eine Säule langt bereits, dann kann diese Partei verboten werden durch das Bundesverfassungsgericht in Karlsruhe. Auf Antrag von einer von den drei Institutionen, die das beantragen können, das Bundesrat, Bundestag oder Bundesregierung. Und wieso? Ja, das ist, denke ich, für die meisten offensichtlich, leider nicht für alle. Die Partei hetzt vor allem gegen fremde Menschen in Deutschland, sie hetzt gegen Behinderte, sie hat Feinde markiert, das sieht man ganz besonders gut im Regierungsprogramm in Sachsen-Anhalt. Dazu gehören auch Kirchen, dazu gehören Flüchtlingshelfer, dazu gehört die Wissenschaft, LehrerInnen, dazu gehören praktisch alle, die nicht ihrem deutschtümelnden Denken dazu gehören. Das Bauhaus wird angegriffen. Das erinnert in den Maßen dann schon sehr stark auch. Und wenn man sich fragt, was die AfD eigentlich ist, sind es jetzt Faschisten, sind es Autoritäre, sind es Nationalsozialisten vielleicht? Gerade diese Angriffe aufs Bauhaus zeigen irgendwie eine geistige Nähe zum Nationalsozialismus, was wirklich erschreckend ist. Und so eine Partei wollen wir in Deutschland einfach nicht mehr haben.
0: Du hast eben schon das Gutachten der GFF angesprochen. Was bedeutet dann dieses Gutachten für diese Situation?
1: Ja, die GFF hat eben ein Gutachten erstellt. Sie hat über 13 Monate Beweise gesammelt, insgesamt mehr als 3 Millionen Beweispunkte gesammelt und eben tatsächlich juristisch geschaut, das verwertbar zu machen fürs Bundesverfassungsgericht. Das ist in dieser Art und Weise neu, das gab es vorher noch nicht. Es gibt Verfassungsschutzberichte, die haben bestimmte Fokusse. Aber das ist ein sehr breit angelegtes Gutachten und es wird eben eindeutig daraus gefolgert, dass die AfD verfassungswidrig ist, weil sie eben zwei Säulen der freiheitlich-demokratischen Grundordnung angreift. Eben massiv das Menschenwürdeprinzip und auch das Demokratieprinzip. Bei der Menschenwürde ist es ja einfach zu erklären, wenn man einen Unterschied macht zwischen Passdeutschen und Deutschen, weil sie von Geburt an deutsch sind, dann ist das verfassungsfeindlich. Und diese Linien bespielt die AfD ständig, wo gehetzt wird gegen Menschen, die eben den Pass erworben haben. Da wird mit Ramschware Pass argumentiert und so weiter und so fort. Ich will es gar nicht wiedergeben, weil es alles so schrecklich ist. Das zweite und etwas Überraschende war, dass eben auch die Demokratie durch die AfD gefährdet worden ist bereits in der Vergangenheit. Und zwar gibt es da 220 Beweise dafür, dass sie demokratische Wettbewerber ausschalten wollen, indem sie eben sagen, ja, Frau Merkel zum Beispiel auch, wir werden sie verfolgen. Wir werden sie gerichtlich verfolgen für das, was sie in Ausübung für unsere Demokratie getan hat. Und dadurch werden Menschen davon abgehalten, sich demokratisch zu beteiligen. Und das ist dann eben ein Verstoß gegen das Demokratieprinzip. Und deswegen ist die AfD verfassungsfeindlich und gehört verboten. Verfassungswidrig. Wichtiger Unterschied, verfassungswidrig bedeutet Karlsruhe, verfassungsfeindlich bedeutet tatsächlich den Verfassungsschutz da einzuschalten.
0: Wie läuft so ein Verbotsverfahren eigentlich ab?
1: Ja, das habe ich jetzt gerade schon angerissen. Es gibt die drei Institutionen, die eben einen Antrag stellen können, Bundestag, Bundesrat und Bundesregierung. Da muss dann ein juristischer Satz aufgesetzt werden. Der geht dann nach Karlsruhe und dort wird eben verhandelt die Beweise, die vorgelegt werden können. Also es ist eine relativ lange Untersuchung wahrscheinlich oder Gerichtsverhandlung. Während der Zeit der Verhandlung können da weitere Beweise gesammelt werden, aber dieser juristische Satz ist besonders wichtig, dass der sehr gut sitzt und eben auch präzise ist, damit das Gericht gut verhandeln kann. Und dann kommt eben Karlsruhe zum Ergebnis und das wissen wir alle nicht, da können wir alle nicht in die Kristallkugel schauen, aber meiner Meinung nach und die Meinung beispielsweise des GFF-Gutachtens nach oder vieler anderer Juristen ist eben, dass sehr gute Chancen bestehen, dass die AfD als Partei verboten werden könnte. Das bedeutet eben dann, dass die Partei aufgelöst wird, tatsächlich mit allen Landesverbänden, mit der Jugendorganisation, dass Gelder eingezogen werden, dass Mandate verloren gehen. Allerdings, und das ist auch spannend, weil dann wird von vielen der Vorwurf gemacht, ja, dann ist ja die Partei praktisch politisch tot gemacht worden im Gericht durch ein Gerichtsverfahren. Ja, natürlich ist es ein Gerichtsverfahren und wird dann, wenn es Verbot gibt, dann wird die Partei aufgelöst. Aber die Direktmandate, die die AfD gewonnen hat im Bundestag, Und das sind, glaube ich, 40 ungefähr in den neuen Bundesländern. Da haben die alle Direktmandate gewonnen, bis auf ein einziges. Und all diese Direktmandate müssen nachgewählt werden. Und dann kann man eben auch nicht argumentieren, dass es irgendwie antidemokratisch wäre.
0: Jetzt vielleicht etwas eine persönlichere Frage, aber welche Erfahrungen hast du bisher so gemacht? Bist du zum Beispiel einem AfD-Mitglied begegnet?
1: Begegnet, ja. Also ich kam noch nicht persönlich in Kontakt. Das versuche ich tatsächlich ein bisschen zu vermeiden. Meine Erfahrungen mit der Kampagne sind sehr positiv, weil ich sehr viele Leute getroffen habe, die sehr engagiert sind, die sehr klare solidarische Haltung haben zu anderen Menschen und sich stark machen. Und das ist einfach eine sehr positive Sache, die man da kennenlernen kann. Also für jede Person wunderbar. Man sieht auch, dass man etwas tun kann, dass es etwas Ergebnisse erzeugt. Man muss nicht alleine zu Hause sitzen vor der AfD sich sorgen, sondern man kann rausgehen, man kann aktiv werden auf vielen Ebenen und die AfD bekämpfen, wenn man da Lust drauf hat. Und das ist einfach eine tolle Erfahrung. Das kann man auf verschiedenen Ebenen sehen. Das ist für mich wirklich das Schöne daran. Ich mache das jetzt ungefähr seit einem Jahr und habe da wirklich viele schöne Erfahrungen gemacht und viele tolle Leute kennengelernt.
0: Okay, dann habe ich zum Abschluss noch eine letzte Frage. Hast du auch ein bisschen angesprochen gerade. Wie können Interessierte mitmachen? Gibt es auch eigentlich irgendwelche wichtigen Termine zum Beispiel in nächster Zeit?
1: Also wir in Erlangen haben erstmal in nächster Zeit mal ein Sommerfest. Und zwar ist das am 25.07. auf dem Neustädter Kirchplatz. Es wird Nachmittag sein, ich bin mir nicht ganz sicher, aber ich glaube 14 bis 17 Uhr ist da angemeldet. Da werden wir einfach bei netten Gesprächen, Kaffee und Kuchen uns über die AfD und das Verbot unterhalten. Und wer da Lust drauf hat, vorbeizukommen, ist da gerne eingeladen dazu. Und für uns als bayerische Organisationen von AfD-Verbot jetzt, da gibt es am 23., also zwei Tage davor, werden wir unsere Petition in München im Maximilianeum an den Landtag übergeben. Was für uns wichtig ist, leider könnt ihr die Petition nicht mehr zeichnen, halt, aber es gibt bundesweit natürlich auch einige Petitionen, beispielsweise bei Innet, die sich für das AfD-Verbot aussprechen. Da gibt es 1,3 Millionen Unterschriften, glaube ich, mittlerweile. Es gibt, man kann auch tatsächlich andere Petitionen über AfD-Verbot jetzt in anderen Bundesländern, beispielsweise in NRW, unterzeichnen. Der sogenannte NRW-Appell hat innerhalb von kürzester Zeit 114.000 Unterschriften, glaube ich, gesammelt. Da war einer der Hauptunterstützer, Harpe Kerkeling, was ich ganz toll finde. Und da kann man auch schauen, ob man anderen Bundesländern unterzeichnen kann. Es zählt tatsächlich trotzdem, obwohl wir jetzt hier in Bayern leben, könnte man jetzt in Thüringen oder wo auch immer unterzeichnen. Und wo man aktiv werden kann, ja, ich habe es vorhin schon versucht zu erklären, eben lokal oder bundesweit, da gibt es die verschiedenen AGs, die technischen Support brauchen auf sämtlichen Ebenen und es braucht die Menschen. Es braucht Menschen, die aufstehen, es braucht Menschen, die auf unsere Kundgebung kommen, es braucht Menschen, die Flagge zeigen, auch im universitären Bereich, wo damit zu rechnen ist, dass rechte und rechtsextreme Menschen versuchen, den Diskursraum weiter zu verschieben. Und das können wir als Zivilgesellschaft uns einfach nicht erlauben. Von daher ist das Betätigungsfeld wirklich sehr, sehr, sehr breit und da müsst ihr euch einfach melden. Auf den verschiedenen Möglichkeiten. Wir in Erlangen haben unsere E-Mail-Adresse, glaube ich, ist nürnberg-erlangen@afdverbot.jetzt. So könnt ihr uns direkt erreichen. Oder über die Homepage von AfD-Verbot jetzt.
0: Dann nochmal einen großen Dank für die Einblicke. Wenn ihr einen Teil des Interviews verpasst habt oder es nochmal anhören möchtet, dann könnt ihr es bald gerne auf unserer Webseite funklos.de finden.

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1: Es ist 6:45. Um die Uhrzeit geht es im Funklust Auftakt immer um Nachhaltigkeit. Was passiert an der Uni und in der Metropolregion Erlangen-Nürnberg-Fürth in Sachen Nachhaltigkeit? Was können wir tun? Wie leben wir grüner? Wir geben euch Tipps mit auf den Weg. Also, ich weiß ja nicht, wie es euch so geht mit dem Thema Mode und Fashion. Ich persönlich liebe es, meine Outfits jeden Tag zu planen. Da gehe ich auch gerne ab und zu Kleidung einkaufen. Aber wisst ihr, ich muss dann oft daran denken, wie viel Abfall da eigentlich jährlich entsteht, vor allem wegen Fast Fashion. Daher kaufe ich gerne in Secondhand-Läden ein. Ich habe natürlich auch persönliche Gründe für diese Entscheidung. Ich finde, dass es in diesen Geschäften für jeden etwas Einzigartiges geben kann. Insbesondere, wenn man Kleidung aus älteren Zeiten mag, zum Beispiel Vintage-Zeug, finde ich sehr cool. Vor allem aber kann man in der Regel auch gute Stücke für einen fairen Preis finden, ohne dass diese irgendwann dann auch weggeschmissen werden müssen. Ihr müsst euch auch nicht auf Kleidung beschränken. Es gibt Secondhand-Läden für Möbel, CDs, Haushaltswaren und vieles mehr. Falls ihr euch aber nicht so sicher seid, wo man so anfangen kann, empfehle ich euch die Webseite secondhandguide.org. Dort findet ihr super leicht einige Secondhand-Geschäfte in eurer Nähe. Außerdem kann man dort auch Flohmarkttermine finden, wenn euch sowas interessiert.

0: Snapped.
1: Das war Cinderella Snapped von Jax. Wir haben jetzt gleich den Stundenwechsel auf 19 Uhr. Bleibt also schön dran und jetzt weiter mit den nächsten Songs.

0: Deutschland ist es 19 Uhr.
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2: Ihr habt es gehört, es ist 19 Uhr und damit Zeit für die aktuellen News von der Uni und aus der Region. Ich bin Barbara. Meerestiere schrumpfen als Folge des Klimawandels. Eine internationale Studie der Universitäten Erlangen, Warschau und Lille zeigen, dass Muscheln, Krebse und Fische durch die globale Erderwärmung deutlich an Körpergröße verlieren. Schon seit Millionen von Jahren reagieren diverse Meeresbewohner so auf Umweltkrisen. Diesen Effekt nennt man auch Lilliput-Effekt. Im Vergleich zu früheren Umweltkrisen führt die Erderwärmung laut der Studie zu einer besonders starken Ausprägung dieses Effektes. Den ForscherInnen ist etwa eine doppelt so starke Ausprägung aufgefallen. Sie sehen dies als Warnsignal für die Zukunft der Ozeane. Bund fördert Fahrradinfrastruktur für Studierende der FAU. Aufgrund eines Antrags des Green Offices und des Gebäudemanagements der FAU wird die nationale Klimaschutzinitiative des Bundesministeriums für Umwelt, Klimaschutz, Naturschutz und nukleare Sicherheit der FAU in den nächsten 4 Jahren mehr als 1 Million Euro zur Verfügung stellen. Von diesem Geld sollen unter anderem überdachte Fahrradabstellplätze und Duschen gebaut werden und die Fahrradinfrastruktur in Erlangen, Nürnberg und Fürth insgesamt verbessert werden. Dadurch möchte die Uni den CO2-Ausstoß durch Pendlerverkehr reduzieren. Die FAU führt 2-Faktor-Authentifizierung für StudOn, Campo und weitere Portale ein. Ab dem 15. Juli können alle studentischen Hilfskräfte der Universität nur noch auf die Plattform der FAU zugreifen, wenn sie eine 2-Faktor-Authentifizierung aktiviert haben. Dazu gehören auch StudOn und Campo. Ziel ist es, die digitale Sicherheit der FAU zu stärken und Cyberangriffe zu erschweren. Für eine 2-Faktor-Authentifizierung muss ein 2. Schlüssel eingerichtet werden, der zusätzlich zum jeweiligen Passwort abgefragt wird. Das geht zum Beispiel über eine App oder der Einrichtung eines mobilen Endgerätes zur Freigabe. Auf dem Newsportal der FAU findet ihr eine Schritt-für-Schritt-Anleitung auch für verschiedene Betriebssysteme. Die Polizei zieht positive Bilanz nach der Kirchweih in Höchstadt. Das Festwochenende verlief demnach gewaltfrei. Es gab keine Körperverletzungsdelikte, Sachbeschädigungshandlungen oder eskalierende Streitigkeiten. Allerdings musste die Polizei im Rahmen des Jugendschutzes einige Male einschreiten, da Jugendliche hochprozentigen Alkohol auf das Festgelände brachten. Zudem wurde eine Ordnungswidrigkeit festgestellt, als 2 junge Personen in der Nähe eines Spielplatzes Cannabis konsumierten.
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2: Diese Nacht könnte sich noch mal lohnen, die Fenster aufzureißen, um eure Wohnung abzukühlen. Nach dem Sonnenuntergang um 9:30 sinken die Temperaturen bis 5 Uhr auf angenehme 16 Grad. Morgen wird es dann leider wieder etwas heißer mit 29 Grad, aber zumindest die Wolken, die bleiben uns erhalten.
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3: Willkommen zurück in der 2. Stunde Funklus Auftakt mit mir, Senna, hinter dem Mikro. Bis 20 Uhr könnt ihr uns über unseren Webstream auf funklus.de oder über die Frequenz von Maxneo 106.5 hören. In einer halben Stunde erfährt ihr von einem ganz besonderen Thema, was eine Forschung an der FAU angeht. Ihr könnt euch auch auf meinen Brutzler der Woche freuen. Das ist ein cooles kleines Rezept, mit dem ihr hoffentlich auch etwas Geld sparen könnt. Bevor wir aber weitermachen, möchte ich noch eure Aufmerksamkeit auf die Pop-Up-Gründungsberatung beim Studienservice Center der Technischen Fakultät lenken. Diese ist an diesem Donnerstag von 10 bis 14 Uhr. Falls ihr also eine tolle Geschäftsidee habt, aber ihr wisst nicht, wie ihr eigentlich überhaupt anfangen sollt, dann schaut da gerne mal vorbei. Es ist auch keine Anmeldung erforderlich. Vergesst außerdem nicht, euch bis diesen Mittwoch für das Wintersemester zurückzumelden. Machen wir jetzt aber weiter mit einigen Songs.

Killin' Em von Nems hier neu im Funklos-Auftakt. Der britische Rapper veröffentlicht mit dem Song die zweite Single seines Projekts Locked In, welche später im Jahr erscheint. Im Song spricht er mit seinem ruhigen Flow und den nachdenklichen Lyrics Themen der Herkunft und des Erfolgs an, wie seine Heimatstadt Manchester seine Musik beeinflusst hat und wie er inzwischen einer der sichtbarsten UK-Artists ist.

0: Uff, ganz schön warm draußen. Dieses Jahr folgte eine Hitzewelle auf die nächste. Gerade Ende Juni gab es Höchsttemperaturen in Deutschland von bis zu 42 Grad. Und jetzt im Juli wartet bereits die nächste Hitzewelle auf uns. Wie übersteht man diese Hitze? Unsere Redakteurinnen Emily und Philippa haben sich unter den Studierenden umgehört.
1: Also vor der Uni ins Freibad gehen.
2: Immer einen Fächer dabei haben, unbedingt.
3: Viel trinken, weil wir wollen nicht zusammenbrechen, nicht ohnmächtig werden, nicht gut.
4: Ein kaltes Tuch mitnehmen, also ein Tuch nachts machen und sich so um die Schultern legen, toll.
5: Das kann man erweitern, auch quasi für nachts ein bisschen die Bettdecke mit kaltem Wasser anfeuchten.
6: Ich habe auch gehört, man kann seinen Sport-BH nass machen und einen nassen Sport-BH tragen.
7: Also ich würde bei der Hitze auf jeden Fall empfehlen, einen Kasten kühl zu stellen und sich 2-3 Helle zu genehmigen, dann macht der Tag erst richtig Spaß.
8: Man kann so Rettungsfolie von außen ans Fenster kleben, mit der silbernen Seite nach außen, soll wohl helfen, aber ich habe es selber noch nicht ausprobiert.
9: Ich empfehle einfache Tischventilatoren, die könnte man in vielen Bips selber mitnehmen und dann ist auch die Gesamtkühlheit angenehmer, wenn man das so formulieren kann.
10: Emily Kote und Philippa Petersen, aktuelle Redaktion.
0: Ganz schön viele Ideen. War da etwas für euch dabei? Also ich probiere auf jeden Fall das mit der befeuchteten Bettdecke aus. Einen kleinen Tipp, den ich auf Instagram gefunden habe, war eine Wärmeflasche mit Wasser zu füllen und ins Eisfach zu legen. So wird sie eine Kühlflasche. 5,

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1: Es ist 19.25 Uhr und um diese Zeit strengen wir unsere Gehirnzellen immer mal so richtig an und blicken auf ein aktuelles Forschungsprojekt der FAU. Dazu steht jetzt schon Barbara neben mir in den Startlöchern, um uns gleich ein bisschen schlauer zu machen. Hi, schön, dass du da bist.
2: Hallo Senna und hallo ihr da draußen. So ganz unbekannt ist meine Stimme ja heute nicht. Der ein oder die andere erkennt mich vielleicht von den News zur vollen Stunde. Ich möchte jetzt mit dir eine kleine, beziehungsweise eigentlich nicht ganz so kleine Zeitreise in die Vergangenheit machen. Wir gehen nämlich mehrere hunderttausend Jahre zurück zum Beginn der Menschheit.
1: Oh wow, das ist wirklich keine kleine Zeitreise. Also bis in die Steinzeit?
2: Exakt, genauer gesagt in die sogenannte Altsteinzeit. Und wir betrachten einen Verwandten des heutigen Menschen, der schon vor etwa 30.000 Jahren ausgestorben ist. Der Neandertaler. Lange Zeit waren diese Lebewesen nur als etwas dumme, keulenschwingende, dem Homo sapiens unterlegene Höhlenmenschen bekannt. Neuere Forschung zeigt aber, dass der Neandertaler sehr gut darin war, sich mit Hilfe von Werkzeugen und sozialen Strukturen an seine Umgebung anzupassen. Vermutlich konnte er sogar sprechen. Zumindest lassen das einige Knochenfunde von Zungenbeinen vermuten.
1: Okay, krass. Ich muss zugeben, dass ich auch als erstes diesen groben, dummen Höhlenmensch im Kopf hatte. Aber das klingt jetzt so, als wären die Neandertaler gar nicht so weit von uns Menschen entfernt gewesen. Wenn du sagst, dass er ausgestorben ist, dann heißt es ja aber, dass er trotzdem eine separate Spezies neben dem Homo sapiens war, oder?
2: Ja genau, Neandertaler und Homo sapiens haben sich zwar irgendwann dann auch getroffen und auch miteinander Kinder bekommen, der Homo sapiens hat sich dann aber ganz im Sinne der Evolution gegenüber dem Neandertaler durchgesetzt. Auch weil er sich vermutlich besser gegen die immer stärkere Kälte damals schützen konnte.
1: So ganz ist mir aber noch nicht klar, was jetzt der Unterschied zwischen dem Neandertaler und dem Homo sapiens ist. Für mich klingt das beides irgendwie nach, naja, Mensch.
2: Ja, das verstehe ich. Es gibt aber tatsächlich ein paar Unterschiede allein im Körperbau. Die Neandertaler hatten kräftigere Knochen, kürzere Gliedmaßen und ein breiteres Becken. Und tatsächlich deutet vieles darauf hin, dass ihr Gehirn etwas größer war als unseres heute. Und jetzt kommen wir dann auch zu der neuen Studie der FAU. Eine wissenschaftliche Annahme ist nämlich auch, dass die Entwicklung der Neandertaler anders ablief, beziehungsweise schneller. Man geht davon aus, dass sie deutlich schneller erwachsen wurden als der Homo sapiens, also einen ziemlich beschleunigten Reifeprozess hatten.
1: Ich frage mich gerade, ob das jetzt gut oder schlecht ist. Ich meine, einerseits bist du dann halt rein körperlich viel schneller in der Lage, dich selbst zu schützen, aber vor allem für kognitive Fähigkeiten braucht es vielleicht auch eine lange Entwicklungszeit.
2: Da hast du absolut recht. Man geht auch davon aus, dass die verlängerte Reifeperiode ein Vorteil des Homo sapiens gegenüber dem Neandertaler war, weil er besser lernen konnte. Jetzt hat die neue Studie zu außergewöhnlich seltenen Überresten von Neandertalersäugern, an denen eben auch Forschende der FAU beteiligt waren, aber ergeben, dass es zumindest im frühen Entwicklungsstadium sehr viele Gemeinsamkeiten gegeben haben muss. Die Knochen, die stammen von einem Fötus, der ungefähr zum Zeitpunkt der Geburt verstorben sein muss und zeigen, dass seine Entwicklung bis dahin tatsächlich weitestgehend dem entspricht, wie Föten sich auch heute entwickeln. Und damit scheinen die Neandertaler in den frühesten Phasen ihrer Entwicklung keinem grundsätzlich anderen biologischen Programm gefolgt zu sein als der Homo sapiens.
1: Crazy. Ich finde den Gedanken so wild, dass wir allein über Knochenfunde so viel über längst ausgestorbene Spezies herausfinden können.
2: Ja, ich auch. Irgendwie auch so kaum greifbar, diese Vorstellung von einer ausgestorbenen Menschenform und dieser ganzen Zeit einfach damals.
1: Dann danke dir auf jeden Fall, dass du da warst.
2: Sehr, sehr gerne.

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1: Es ist jetzt 19.35 Uhr und somit Zeit für unseren Brutzler der Woche. Ein Rezept, um euch nicht nur satt zu halten, sondern auch eins, das euren Geldbeutel hoffentlich nicht zu sehr belastet. Jetzt, wo es Sommer ist und die Temperaturen an manchen Tagen in die Höhe gipfeln, habe ich persönlich kaum Lust, am Herd rumzustehen und was zu kochen. Ich würde am liebsten einfach alles in eine Schüssel reinschmeißen. Und genau das tun wir auch mit diesem Rezept. Wir machen nämlich einen Salat. Das Schöne an diesem Rezept ist, dass ihr euch alles nach eurem Wunsch anpassen könnt. Falls ihr also nichts schneiden möchtet oder könnt, dann ist das absolut machbar. Zuerst nehmt ihr erstmal Bohnen, können irgendeine Art von Bohnen sein, ist euch komplett überlassen. Ich persönlich mag schwarze Bohnen sehr. Falls ihr aber jetzt auch nicht so ein Riesenfan von Bohnen seid, könnt ihr auch gerne eine andere Proteinquelle aussuchen. Können Kichererbsen sein, Linsen, was auch immer. Ich empfehle bloß Hülsenfrüchte, damit ihr nicht nur Proteine bekommt, sondern auch Ballaststoffe. Außerdem kann man sie für einen ziemlich billigen Preis kaufen, getrocknet oder in der Dose. Danach könnt ihr an sich alles reintun, was ihr im Kühlschrank rumliegen habt oder was euch gefällt. Hähnchen, Gurken, Avocado, Käse, was auch immer. Ist auch ein toller Weg, Essensreste aufzubrauchen. Einfach alles in eine große Schüssel schmeißen und gut mischen. Esst das dann am liebsten noch mit einem Dressing, da ist euch die Wahl auch komplett überlassen. Ein sehr einfaches Dressing mache ich gerne mit etwas Olivenöl, Zitronensaft und einer großzügigen Menge Salz und Pfeffer. Wenn ihr noch etwas Knuspriges dazu haben wollt, dann schnappt euch auch gerne ein paar Chips oder Crackers dazu. Da könnt ihr auch eine größere Portion machen und so Meal preppen, falls ihr etwas Zeit sparen wollt. Wenn ihr aber leicht Blähungen bekommt, dann vielleicht darauf achten, nicht alles an einem Stück zu essen oder einfach etwas weniger Bohnen benutzen. Viel Spaß in der Küche!

Der Song Woman von Peggy Gou in Zusammenarbeit mit dem nigerianischen Superstar Ira Starr vereint zwei der spannendsten Stimmen der aktuellen Musiklandschaft. Mit lebhaften Beats und einer tollen Energie ist der Song super geeignet zum Tanzen, egal ob im Club oder in der Privatsphäre eures eigenen Zuhauses. Also hören wir doch mal rein und lasst euch von der Musik mitreißen.

Damit kommen wir langsam auch zum Ende des heutigen Funklust-Auftakts. Falls ihr aber mehr von uns hören wollt, dann schaltet morgen um 18 Uhr gerne beim Funklust-Mischpult mit ein. Da wird von unseren tollen Redakteuren Max und Leti moderiert. Das könnt ihr wieder über unseren Webstream auf funklust.de oder über die Frequenz von Max Neo 106.5 hören. Außerdem könnt ihr weitere Infos zu unseren Sendungen auf unserer Webseite funklust.de finden oder auch das heutige Interview bald auf der Homepage nachhören. Es war mir ein großes Vergnügen, diesen Abend mit euch verbracht zu haben und wir freuen uns alle natürlich sehr, wenn ihr morgen um 18 Uhr wieder einschaltet. Zu guter Letzt hört ihr nach einigen Songs nochmal ein News-Update und den Wetterbericht von Barbara. Das war's von meiner Seite aus. Tschüssi!

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3: Herzlich willkommen zum Funkenflug, eurem Lieblingsmagazin auf Max Neo. Ich bin der Kilian und begleite euch heute durch die Sendung.
4: Und ich bin die Antonia und in der nächsten Stunde haben wir drei ganz unterschiedliche Themen für euch. Eines haben die aber gemeinsam. Vielleicht entdeckt ihr dabei euer nächstes Lieblingshobby.
3: Denn im Angebot haben wir den Einsatz bei der Freiwilligen Feuerwehr. Für Tierliebhaber ist eine süße Ratte als neues Haustier. Oder seid ihr doch als Abenteuerwanderer mit Koordinaten unterwegs in der Natur zum Geocachen. Bevor wir uns anschauen, womit ihr eure Freizeit künftig statt auf dem Sofa verbringen könnt, starten wir erstmal mit entspannter Musik von Annemai Kantereit. Viel Spaß!
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0: Das war You Get What You Give von den New Radicals. Kili, Storytime. Welchen Beruf wolltest du denn als Kind eigentlich mal machen?
1: Ich wollte früher beruflich mal Fantasy-Künstlermaler werden. Ich habe so viele Bilder von verschiedenen Schwertern, Rüstungen und allgemein so mehr magischem Zeug gemalt. Weil einfach meine Eltern super stark in diesem Dungeons & Dragons und allgemeinen Videospielen drin waren.
0: Boah, klingt richtig spannend. Viel kreativer als bei mir. Ich wollte einfach, weil es alle anderen auch werden wollten, Polizistin werden und wusste irgendwie noch nicht mal so genau, was das eigentlich bedeutet. Naja, so ist das als Kind.
1: Als Kinder hatten viele von euch wahrscheinlich auch einen Traumberuf. Astronautin, Tierarzt oder Feuerwehrmensch. Für manche bleibt dieser Traum nur eine schöne Erinnerung, für andere wird aber Wirklichkeit. Bei der Freiwilligen Feuerwehr engagieren sich Menschen ehrenamtlich für ihre Mitmenschen und erleben dabei einen Berufstraum, ganz ohne hauptberuflich bei der Feuerwehr arbeiten zu müssen.
0: Finn gibt uns einen kleinen Einblick in seine Arbeit bei der Freiwilligen Feuerwehr.
2: Viele von euch wollten als Kind sicher einmal Feuerwehrmann oder Feuerwehrfrau werden. Sich diesen Traum zu erfüllen, ist einfacher als man denkt, mit einem Ehrenamt bei der Freiwilligen Feuerwehr. Wird in Deutschland die Feuerwehr alarmiert, rücken oftmals nicht die Berufsfeuerwehren großer Städte aus. Denn 96% aller Feuerwehren in Deutschland sind freiwillige Wehren. Das bedeutet, dass die Einsatzkräfte eigentlich anderen Tätigkeiten und Berufen nachgehen. Aber im Notfall stehen sie bereit, um zu helfen. Wenn ich dieses Geräusch höre, lasse ich alles stehen und liegen und begebe mich so schnell wie möglich zur Feuerwehrwache in meinem Ort. Ein paar Minuten später sitze ich dann mit meinen Kameraden im Löschfahrzeug und fahre mit Blaulicht und Martinshorn zum Einsatzort. Ein Beitritt bei der Jugendfeuerwehr ist ab 12 Jahren möglich. Von Beginn an lernt man dort den Umgang mit verschiedenen Geräten, zum Beispiel dem C-Strahlrohr, quasi dem klassischen Wasserschlauch der Feuerwehr. Oder auch das Durchführen eines Löschangriffs. Aber auch abseits der üblichen Feuerwehrthemen kann man bei der Jugendfeuerwehr Spaß haben. So geht man zum Beispiel ins Schwimmbad, zum Lasertag oder Go-Kart fahren. Mit 16 oder 18 Jahren folgt dann die Teilnahme an der Grundausbildung zum Feuerwehrmann. Schließt man diese erfolgreich ab, geht's so richtig los. Man geht in den aktiven Dienst über und darf mit auf Einsätze fahren. Neben regelmäßigen Übungen spielt Engagement und Action bei der Freiwilligen Feuerwehr auch eine große Rolle. Man weiß fast nie, was einen als nächsten Einsatz erwartet. Ist es ein brennendes Haus oder doch nur ein brennender Mülleimer? Ein Verkehrsunfall oder doch die klassische Katze auf dem Baum? Je nach Einsatzlage durchströmt ordentlich Adrenalin den Körper. Trotz aller Aufregung muss man Ruhe und Fokus bewahren. Eine große Rolle spielen auch Teamwork und Zusammenhalt. Klar, denn im Einsatz muss man sich zu 100% auf seine Kameraden verlassen können. Spannend ist außerdem die Zusammenarbeit mit anderen Feuerwehren, dem Rettungsdienst, der Polizei und dem THW, also dem Technischen Hilfswerk. Im Vordergrund des Ehrenamts bei der Feuerwehr steht aber natürlich immer der Wunsch, in Notlagen helfen zu können und der Gesellschaft etwas zurückzugeben. Für dieses Ziel nimmt man auch einiges in Kauf. Notfalleinsätze kennen keine festen Uhrzeiten. Kommt ein Alarm mitten in der Nacht, heißt es aufstehen, anziehen und ab zur Wache. Es ist auch kein Geheimnis. Man wird mit belastenden Erlebnissen, Leid und Zerstörung konfrontiert. Schließlich wird die Feuerwehr in Notlagen gerufen. Man braucht ganz schön Nerven, wenn bei einem Verkehrsunfall das beteiligte Auto nur noch ein verkohltes Wrack ist. Das weiß ich aus Erfahrung. Die Insassen haben den Unfall zwar überlebt, das ist jedoch keine Selbstverständlichkeit. Aber alleingelassen wird niemand. Im Nachhinein kann man mit den Kameraden über das Erlebte reden und bei schweren Fällen stehen sogar Seelsorger bereit. Doch das Gefühl, Menschen geholfen oder sie sogar gerettet zu haben, ist es auf jeden Fall wert. Leider kämpfen die Freiwilligen Feuerwehren in Deutschland aktuell mit einem großen Problem. Es gibt zu wenig Freiwillige. In manchen Gemeinden müssen Wehren sogar schon geschlossen oder Bürger zwangsverpflichtet werden. Dass eine Zwangsverpflichtung keine Lösung ist, ist klar. Die Freiwilligen Feuerwehren werden aber gebraucht, um die Sicherheit aller Bürger gewährleisten zu können. Deshalb ist es enorm wichtig, dass sich neue Mitglieder für die Wehren finden. Menschen helfen und gleichzeitig Freunde finden, für mich ist das die beste Kombination. Ach ja, und an der Stange runterrutschen, das darf man dann bei der Berufsfeuerwehr.
0: Bei Finn, da höre ich einfach aus jedem Satz, dass ihm das Ehrenamt total viel Spaß macht und wie gerne er einfach dabei ist.
1: Also wenn bei euch irgendjemand Mitmenschen helfen, Tiere retten, Brände bekämpfen, für ein neues Hobby auf der Must-Have-Liste stehen, dann schaut euch die Freiwillige Feuerwehr doch mal genauer an.
0: Dafür geben wir euch ein bisschen Zeit mit dem Song All Night von Paloff Stella.

0: Stell dir mal vor, du hast die Sonne im Gesicht, die frische Luft um dich herum und dann so ein Kitzeln in den Fingerspitzen. Einfach so die Lust auf ein kleines Abenteuer. Wenn du dich da so super reinfühlen kannst, ich kann es zumindest, dann ist jetzt genau die richtige Zeit, nach draußen zu gehen, solange die Temperaturen zumindest so gut mitmachen.
1: Und dafür muss man auch nicht mal weit reisen. Geocaching macht's möglich. Da wird jeder Spaziergang zu einer Schatzsuche. Alles, was man braucht, ist ein Smartphone oder ein GPS-Gerät, ein Sonnenhut und vielleicht ein Freund, der mitkommt.
0: Ob im Park, im Wald oder mitten in der Stadt. Überall warten kleine Verstecke darauf, gefunden zu werden. Und das bestimmt auch bei dir ums Eck. Könnt ihr euch das noch nicht so ganz vorstellen? Dann lasst euch mitnehmen auf eine kleine Schnitzeljagd.
2: Ey, was machst du denn hier drinnen? Draußen ist schönes Wetter, wollen wir nicht irgendwie rausgehen oder sowas machen?
3: Ach komm, lass noch eine Runde Handy zocken.
2: Ey, nee, lass uns rausgehen, du bist eh nur am Zocken.
3: Ach Mann, okay, und was wollen wir draußen machen?
2: Vielleicht einen Geocache?
3: Was ist denn das eigentlich, Geocaching?
2: Ich glaube, es ist besser, wenn ich dir das zeige und dir das dabei dann erkläre.
3: Oh ja, geile Idee. Lass uns losgehen.
2: Wir warten jetzt darauf, dass das GPS-Gerät die Satelliten gefunden hat und uns dann sozusagen zur ersten Station lotsen kann.
3: Und wo ist es jetzt?
2: Wir sind jetzt noch 193 Meter von der ersten Station entfernt und es müssen wir jetzt einfach noch ein paar hundert Meter geradeaus gehen. Hier ist jetzt irgendwo ein Tunnel oder sowas ähnliches und da muss irgendwo ein Schild sein, wie hoch Pferd und Reiter maximal sein dürfen, um durch den Tunnel zu passen.
3: Okay, also ein Tunnel ist hinter mir und oben an der Decke steht in großer Schrift 4 Meter.
4: Das Wandern ist des Müllers Lust, das Wandern.
3: Hey Max, schau mal hier links der Baum.
2: Okay, das sieht ja lustig aus.
3: Ja, eine Ausbuchtung, das schaut aus wie eine Nase. Und dazu hat noch jemand mit Graffiti ein Smiley dazu gemalt.
4: Oh, wandern, wandern, meine Lust. Oh, wandern, wandern, meine Lust. Oh, wandern.
3: Oh Mann, bin ich fertig. Jetzt lass mich mal bitte da auf die sonnige Bank setzen.
2: Also erstens würde ich mich auch gerne mal ausruhen. Zweitens müssen wir uns hier sogar hinsetzen.
3: Oh, das ist praktisch.
2: Jetzt müssen wir hier gucken, hier ist irgendwo ein Straßenschild und da müssen wir sehen, wie viele Buchstaben da drauf sind.
3: Okay, Achter, Halteallee. Moment, 1, 2, 3, 4, 5, 6, 7, 8, 9.
2: Ich habe auch 9 gezählt.
4: Von

0: scheint auch noch so heiß.
1: Wir haben jetzt über die Stationen ganz viele Informationen gesammelt. Und mit der Information müssen wir jetzt ausrechnen, wo sich der Final befindet. So, dann setzen wir uns mal kurz auf die Bank, denn jetzt müssen wir ausrechnen, zu welchen Koordinaten wir jetzt als nächstes gehen, denn das ist schon der Final.
2: Na, zum Glück habe ich dich Mathe-Genie dabei. Dann auf geht's.
1: C war die 1, dann müssen wir...
2: Alter, ist das kompliziert,
1: ey. 7 minus 2. So, dann haben wir jetzt die Koordinate zusammen. Die gebe ich jetzt kurz ins GPS-Gerät ein und dann können wir weiterlaufen.
2: So, dann kommen wir jetzt wohl zum Finale. Wo?
1: Jetzt müssen wir 125 Meter in südliche Richtung gehen.
2: Links. Okay, auf geht's.
1: Ja, jetzt sind wir hier am Final und jetzt müssen wir suchen.
2: So, dann lass uns mal in die Wiese stürzen.
1: Wir haben einen Baum, kannst du kurz mal das halten? Ich kletter mal kurz hoch und guck mal, ob da was drin ist. Also ich sehe hier gerade im Baum ein dickes, fettes Loch.
2: Hey, warte mal, warte, ich will auch gucken. Warte, ich hol's mal raus.
1: Also wir haben hier jetzt eine Tupperdose und die mache ich jetzt einfach mal auf.
2: Cool.
1: Erstmal ist die total dreckig. Wir haben hier jetzt
2: oh, wie geil.
1: Einiges drin. Unter anderem ein Logbuch, da trägt sich jeder Geocacher ein, der hier ist. Ein Travelbug, das sind einfach irgendwelche Anhänger oder sowas, die einfach ein Ziel haben, zum Beispiel nach Australien zu kommen. Und jeder Geocacher, der will, kann sich die nehmen und in einen anderen Cache reinsetzen, in der Hoffnung, dass sie dann nach Australien kommen.
2: Ist ja mal saugeil, so ein Versteck. Einfach mitten im Baum.
1: Das war jetzt dein erster Cache. Wie fandest du den denn eigentlich?
2: Ich fand den mal richtig cool. Mich hat das jetzt mal richtig hier rausgelockt in die Natur. Mal nicht nur im Zimmer abhängen, sondern auch mal rausgehen. Ich glaube, ich mache das öfters.
3: Vielleicht wartet da ein Schatz nur ein paar Schritte von der eigenen Haustür entfernt. So ein schönes Hobby für dich alleine, mit Freunden oder eben der ganzen Familie. Und apropos Familie, das haben wir damals auch sehr oft gespielt. Also meine Eltern, ich, meine beiden Brüder sind sehr häufig auf Geocaches gegangen. Und die waren sehr häufig auch mit so, wie vorhin schon erwähnt, mit so Fantasy angehaucht und das fand ich so toll damals.
4: Oh, das kann ich mir gut vorstellen. Ich bin tatsächlich eher mit Freunden unterwegs gewesen und wir haben ganz gerne auch so Hörspiel-Caches und so weiter gesucht. Einer war gefüllt mit lauter Hörspielen, da erinnere ich mich noch, habe ich ein richtig cooles Hörspiel rausgenommen. Und jetzt spielen wir euch noch einen Song und zwar Ébloui par la nuit von Sass.

Süßis. Heute gibt's mal wieder ein Fancy Nancy Make-up Tutorial, in dem ich euch zeige, wie ihr eure Cheeks mit etwas Highlighter zum Glowen bringt. Voll sweet. Mach keinen Scheiß mit deiner Freizeit. 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

0: Kilian, jetzt weiß ich schon, dass du als Kind einmal Fantasy
1: Zeichner-Maler
0: werden wolltest. Richtig cool, lass uns doch da weiter anknüpfen. Verrat mir doch mal, welches Haustier du hattest als Kind oder natürlich, was so die Leute um dich herum als Haustier hatten.
1: Ja, ich selbst hatte damals keine

0: Haustiere, also auch keine meiner Geschwister. Ich hatte aber einmal zu Weihnachten so Urzeitkrebse geschenkt bekommen, die dann so nach und nach immer größer geworden sind. Hab mich nicht so gut drum gekümmert. Ups. Aber meine Verlobte hatte früher 2 bis 3 Ratten zu Hause. Und sie hat auch eines Tages, wie Kinder eben so sind, ihre Lieblingsratte auch mit in die Schule genommen. Also schön Rucksack gepackt und auf schnurstracks zur Schule. Nur das Schöne war, dass eben die Ratte den ganzen Tag im Rucksack geblieben ist und sich wirklich top verhalten hat.
1: Ziemlich cool. Ich könnte mir gar nicht vorstellen, wie es ist, wenn so jemand neben mir in der Bank den Rucksack aufmacht und dann guckt mir so eine Ratte ganz neugierig entgegen. Spannende Geschichte. Cool. Auch spannendes Thema. Lass uns da mal ein bisschen tiefer reingucken. Wir geben euch ein paar Infos, die ihr noch nicht wusstet, über Ratten.
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4: Kennt ihr dieses Tier? Es ist klein, isst alles und hat einen sehr langen Schwanz. Das ist eine Ratte. Ratten sind nicht die beliebtesten Tiere. Viele Leute denken, dass Ratten schmutzige, stinkende und böse Tiere sind. Das sind Gedanken aus dem Mittelalter, weil damals haben Ratten oft Krankheiten wie zum Beispiel Pest übertragen. Aber das ist nicht so, ganz im Gegenteil. Sie sind schlau, süß und sehr reinlich. Sie putzen sich sehr oft am Tag und können sogar stubenrein werden. Auf die Erde gibt es 65 Arten von Ratten. Aber in Deutschland gibt es 2 Arten. Eine ist die Hausratte und die andere ist die Wanderratte. Abgesehen davon gibt es noch die Farbratten. Die Farbratten stammen von wilden Wanderratten ab. Die Ratten wurden von Labore und Experimente gezüchtet, was den Tieren auch den Namen Laborratten einbrachte. Sie wurden nicht nur für Experimente gezüchtet, sondern auch als Haustier gehalten. Auch ich habe eine Ratte zu Hause. Ich habe nicht aus Versehen gesagt, dass die Ratten süße und intelligente Tiere sind. Auch Wissenschaftler forschen an die Intelligenz von Ratten. Wie Katzen und Hunde können die Tricks lernen, aber sie können noch mehr. Deswegen gibt es jetzt ein paar Eckdaten zu einem von meinen Lieblingstieren. Ratten können sehr gut klettern. Ihr Schwanz ist zuständig für Balance und Gleichgewicht. Ratten sind nachtaktiv. Außerdem sind sie Allesfresser. Meine Ratten kann ich zum Beispiel einfach einen kleinen Teil von meinem Mittagessen auf einem Teller geben. Aber das bedeutet nicht, dass sie wirklich alles fressen. Exotische Früchte wie zum Beispiel Litschi oder Physalis, aber auch Zitronen sind zum Beispiel nicht so gut. Ratten leben in Gruppen und sie sind Sammler. Ihr seht alles so, was Ratten alles können. Wer von euch den Film Ratatouille kennt, der sieht es im Film. Da geht es um sehr intelligente Ratte. Remy ist nett, süß und ein Feinschmecker. Ob die Ratten im Echten wirklich Feinschmecker sind, weiß ich nicht. Aber süß sind sie auf jeden Fall.
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1: Cool, spannend. So viele Infos über Ratten. Also ich wusste tatsächlich einiges nicht und dabei bin ich doch eigentlich Ratatouille-Fan.
0: Also, wenn ihr Tierlieb wenn ihr Tierlieb seid, verantwortungsbewusst und geduldig, dann ist vielleicht eine Ratte als Haustier eine neue Freizeitbeschäftigung für euch. Alleine solltet ihr diese aber nicht halten. Am besten 2 oder 3 sollten das schon sein, weil sie eben dann doch sehr soziale Tiere sind.
1: Im nächsten Song singt Aurora von einem anderen Tier, und zwar von den Wölfen. Running with the Wolves.

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5: Hi und herzlich willkommen zu einer Stunde Free Spirit Jugendradio hier auf Max Neo. Wir waren für euch unterwegs auf dem Südstadtfestival im Anna Park. Wir hören natürlich Musik vom Festival und eine der Newcomer-Bands im Interview. Dann geht's in die Stadtbibliothek zu den Texttagen. Die sind vom 16. bis 19. Juli mit vielen Lesungen, Veranstaltungen und vor allem dem Textualienmarkt. Die beiden Organisatorinnen verraten euch mehr dazu, hier bei Free Spirit Jugendradio auf Max Neo. Außerdem habe ich noch einen tollen Tipp für euch, nämlich das Taubertal-Festival. Das findet statt vom 6. bis 9. August in Rothenburg ob der Tauber. Und Musik gibt's auch dazu. Ich bin Leno und wünsche euch ganz viel Spaß bei der Sendung. Und wir hören jetzt Burn It Down von Linkin Park.

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1: Vergangenes Wochenende vom 3. bis zum 5. Juli fand das 44. Südstadtfest statt.
2: Ja, Servus Südstadtfest. Herzlich willkommen hier am ersten Tag des inzwischen sage und schreibe 44. Südstadtfests.
1: Jede Menge Gruppen und Organisationen aus der Südstadt waren dort vertreten. Dazu gab es auf zwei Bühnen Programm. Einmal auf der Jugendbühne, die von den Stadtteiltreffs der Südstadt organisiert wurden. Da war auch die Luise tatkräftig mit dabei. Und dann gab es noch die große Hauptbühne mit teils internationalen Acts und jede Menge Tanz- und Performance-Programm. Wir hören mal kurz in die Eröffnung rein. Da hört ihr auch unseren Oberbürgermeister Markus König. Aber erstmal kommen natürlich die Leute zu Wort, die das Fest organisiert haben.
2: So, liebes Südstadtfest, es ist soweit. Die traditionelle Eröffnungszeremonie beginnt mit natürlich dem Bieranstich, aber ihr kennt es, ihr müsst erstmal noch kurz durch ein paar Grußworte durch. Der Veranstalter des Südstadtfests ist nicht die Stadt Nürnberg, sondern der Südstadtfest e.V. Ich bin Wendelin Reichel von KUF im Südpunkt, dem Kulturladen da hinten an der Frankenstraße. Und ich unterstütze den Südstadtfest e.V. von städtischer Seite und mache die Gesamtkoordination. Doch ein sehr großer Teil der Arbeit liegt bei den Ehrenamtlichen des Vereins und des HelferInnenkreises. Da kann man auch mal klatschen, ganz genau. Der feste Orga-Kreis aus ca. 15 Personen trifft sich mindestens 10-mal im Jahr für 2 Stunden. Dazu kommen noch 5 Plenumssitzungen, an denen unter anderem auch die ganzen hier teilnehmenden Organisationen, also Stände, dabei sind. Außerdem hat der Südstadtfest e.V. einen HelferInnenkreis bestehend aus ca. 35 Menschen, die sich ebenso 4-mal jährlich treffen und das ganze Wochenende tatkräftig hier unterstützen, zum Beispiel am Bierstand oder auch beim Auf- und Abbau. All das tun diese Menschen, ohne auch nur einen Cent dafür zu sehen, aus reinster Überzeugung und dem Spaß daran, etwas Gutes für die Menschen hier in der Südstadt auf die Beine zu stellen. Einen riesengroßen Applaus für alle Ehrenamtlichen und für Anna und Andi, bitteschön.
3: Deswegen ist dieses Fest für mich in jedem Jahr aufs Neue eine Insel. Dieser Park, ein Ort, an dem möglich ist, was ich persönlich eigentlich der ganzen Welt wünsche. Einen Platz, an dem das Menschsein noch an erster Stelle steht, das alle willkommen heißt, alt und jung, unabhängig von Herkunft, Partnerwahl, Einschränkung oder Möglichkeiten. Ein Fest, auf dem Vielfalt neugierig macht und Perspektiven bietet, wo Menschen aneinander wachsen, statt sich gegenseitig zu übertrumpfen.
4: Vielfalt ist keine Bedrohung, sie ist unsere Stärke. Und wer dieses Wochenende, also heute Morgen und übermorgen, durch den Anna-Park läuft, erlebt vieles. Der sieht, wie Menschen aus unterschiedlichen Kulturen hier zusammenkommen, miteinander feiern und voneinander lernen. Das geschieht nicht von alleine. Dahinter stehen Engagement, Haltung und der Wille, Gemeinschaft zu leben. Und genau dafür steht auch der Integrationsrat. Und unser Leitbild lautet: Miteinander in Vielfalt.
5: Ich glaube, das, was wir heute gerade gehört haben, ist ein Beispiel dafür, wie es funktionieren kann. Und Nürnberg hat in den letzten Jahren bewiesen, dass wir in unserer Stadt friedlich zusammen sein und zusammen leben können. Die Südstadt ist ein Beispiel, wie Vielfalt und das Buntsein unserer Stadt auf engstem Raum gut funktioniert. Genau das, was in der Welt leider nicht funktioniert, schaffen wir hier. 170 Nationen, 550.000 Menschen leben bei uns. Wir haben erst gestern eine neue Statistik bekommen. 52,5% der Nürnbergerinnen und Nürnberger haben einen Migrationshintergrund. Und genau deshalb sage ich, wir alle sind Nürnberg, wir alle sind Südstadt. Und wir haben heute jetzt das 44. Südstadtfest.
1: Und wir kommen zur ersten Band.
2: Und ich darf euch den ersten Act des Wochenendes vorstellen. Paul heißt er und er entert die Bühne solo unter dem Namen Between My Head and Heart. Er wohnt hier in der Südstadt, ist zum Beispiel auch aktiv beim Casablanca e.V., also dem Kino hinten am Kopernikusplatz, die im Übrigen auch einen der vielen, vielen Stände hier auf dem Südstadtfest haben. Es erwarten euch verträumte, aber auch kraftvolle Sphären von Emo, Rock, Alternative, Post, Hardcore und Pop. Ein Zusammenspiel aus Verstand und Gefühl, sagte Paul. Ein Plädoyer für eine Synthese aus Verkopftheit und Intuition. Und jetzt bitte ich um einen großen allerersten Applaus des 44. Südstadtfests und viel Spaß mit Between My Head and Heart.

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1: Richtig toll waren am ersten Abend Yaren Dünya und Schrödingers Taube. Beide Bands spielen übrigens auch auf dem Weinturm Open Air. Das gibt es vom 7. bis 9. August in Bad Windsheim. Falls ihr da für Free Spirit dabei sein wollt, meldet euch einfach per Direktnachricht auf Instagram suchtnacht@jugendradio. Und wir hören Schrödingers Taube.

0: Drei Tage lang gab es auch Programm auf der Jugendbühne beim Südstadtfest. Dia traf auf die Band Eclipse und hat deren Leadsängerin im Interview.
1: Hier ist Free Spirit Jugendradio Dila und hier haben wir eine sehr tolle Cover-Artistin bzw. eine sehr krasse Sängerin hier und wir wollen sie gerne mal vorstellen. So, wie ist dein Name?
2: Mein Name ist Brisilda und vielen Dank für die schönen Kommentare. Also, ja.
1: Was macht ihr für Songs, also für Cover, für Genres?
2: Normalerweise machen wir eigene Songs und wir sind so Alt-Rock, so Alternative. Oder wir gehen halt eher manchmal auch in die härtere Schiene, wir machen mehrere Sachen. Aber für Covers, wir machen an sich nur das, was ich will, weil die anderen covern halt nur, weil ich will. Ja.
1: Okay, das hört sich sehr cool an. Seit wann gibt es eigentlich euch?
2: Seit November letztes Jahr.
1: Wie heißt denn euer Bandname?
2: So Eclipse, aber weil wir ein bisschen anders klingen wollen oder aussehen wollen, ist es Eclipse auf Altirisch. Keine Ahnung wieso, wir sind einfach drauf gekommen. Ja.
1: Wo wart ihr denn überall?
2: An sich war das unser allgemeines zweites Auftritt und das erste war bei dem Newcomer Festival in der Luise und jetzt, dass wir da sind, vielen Dank wirklich an der Luise, dass wir das machen dürfen. Das ist wirklich, also wirklich krass.
1: Wo sind die nächsten?
2: Das allernächste ist in Badentreffen und wir müssen schauen, wo wir dann Platz finden, aber auf jeden Fall sind wir dabei. Ich glaube, es geht sogar dieses Jahr 4 Tage lang. Das wird richtig cool dieses Jahr, genau. Und ja, wir sind jeden Tag da.
1: Wo können wir euch erreichen?
2: Auf Insta heißen wir nur Eclipse Official mit einem Unterpunkt dazwischen. Und ansonsten haben wir gerade nur noch E-Mail, weil unsere Songs haben wir noch nicht recorded. Wir haben, wie gesagt, nur 6 unsere eigenen Songs. Und wir sparen uns noch ein bisschen Zeit mit Recorden. Vielleicht wollen wir noch irgendwas verbessern oder so. Deswegen, und wie gesagt, uns gibt es erstmal nicht mal im Jahr schon. Und deswegen, ja, also erstmal Insta. Wie gesagt, Eclipse_official.
0: Wir hätten euch gerne was von Eclipse gespielt, aber leider müssen wir da noch ein bisschen warten, bis es ein paar Songs gibt. Aber eine der Coverversionen, die Band Eclipse gespielt hat, kam beim Publikum auch sehr gut an, deswegen hört ihr sie jetzt. Bring Me to Life von Even Sense.
2: Und deswegen machen wir das jetzt, obwohl wir nicht geübt haben. Und ich will, dass ihr alle mit, weil ihr alle kennt den Song. Also, ihr alle kennt den Song. Ja, genau. Okay.

0: an die Luise und Dankeschön an Arno, dass wir hier spielen dürfen.
1: Free Spirit Jugendradio auf Maxneo. 16. bis 19. Juli finden sie wieder statt. Die Texttage in Nürnberg. Meisterklassen, Texttalks, Musik. Als Gastland dieses Mal Tschechien. Dazu der Textualienmarkt und vieles mehr. Die beiden Organisatorinnen verraten uns mehr dazu. Getroffen haben wir sie online und in der Stadtbibliothek. Aber hört selbst.
2: Hallo, mein Name ist Grażyna Warnat und ich bin Co-Leiterin des Literaturfestivals Texttage Nürnberg. Und ich möchte sehr herzlich zu unserem Festival einladen, auf dem wir uns schon zum 7. Mal treffen. Ich weiß gar nicht, wo die Jahre geblieben sind.
3: Mein Name ist Katrin Röber. Ich bin die zweite Leitung des Festivals Texttage Nürnberg und bin Literaturkoordinatorin hier bei uns am Bildungszentrum und der Stadtbibliothek. Wir laden euch herzlich ein, Grażyna hat es schon gesagt, vom 16. bis 19. Juli an die Stadtbibliothek, ans Bildungszentrum und natürlich auch an die Katharinenruine und an den Platz drumherum.
1: Was sind denn eigentlich die Texttage genau?
3: Also die Texttage sind eigentlich eine gute Mischung aus klassischen Lesungsgesprächsformaten, Schreibworkshops und aber auch freien und kostenlosen Veranstaltungen auf dem Platz mit der hiesigen lokalen Szene. Und ich denke, da ist für jeden Geschmack was dabei. Ich finde unser Line-Up dieses Jahr ganz, ganz wunderbar und vielleicht kann Grażyna kurz ein paar Namen nennen, dass ihr wisst, wer alles Tolles kommt von außerhalb und vielleicht kommen wir auch noch kurz zum Gastland. Wir haben dieses Jahr auch wieder ein Gastland.
2: Ja, es kommen Autorinnen und Autoren, die Comics geschrieben oder gezeichnet haben und außerdem Autoren, hauptsächlich Autorinnen und Autoren, die Romane geschrieben haben und die machen für uns Lesungen, aber es sind nicht so ganz gewöhnliche Lesungen, wo man vielleicht auf die Uhr schaut und wartet, bis es endlich zu Ende ist. Es ist völlig anders. Die Autorinnen bringen Themen mit und erzählen, wie war das eigentlich, als sie dieses Buch geschrieben haben? Was war da so spannend? Warum verraten sie Familiengeheimnisse? Wie kann man aus einem Buch ein Spielbuch machen? Und solche Geschichten. Also es werden Geschichten über die Bücher, also hinter den Büchern erzählt. Und die Namen sind zum Beispiel Karin Köhler, Martin Pieka, Lana Lux, Caleb Erdmann oder Verena Kessler. Wenn jemand nicht wirklich ein super Literaturfreak ist, vielleicht hört man zum ersten Mal diese Namen, aber es sind richtig, richtig tolle Entdeckungen bei uns zu machen.
1: Was kann ich mir unter Comiclesungen vorstellen und um welche Comics geht es?
2: Wir haben zwei Comiclesungen und Comiclesungen sind wirklich was ganz, ganz, ganz Besonderes, weil sie so multimedial sind. Also wir sehen Bilder, wir hören Geräusche und es wird erzählt. Und alles passiert gleichzeitig. Und wir haben, wie gesagt, zwei. Eins davon in der englischen Sprache, weil wir Gastland Tschechien haben und die Autorin Stepanka Jislova, die aus Tschechien kommt, wird das Gespräch und die Erzählung, die ganze Erzählung in der englischen Sprache führen. Ich bin selber gespannt, wie das laufen wird, weil der Comic ist in der deutschen wird hier in der deutschen Fassung präsentiert. Also für mich sehr spannend, aber ich lasse mich auch überraschen. Die zweite Comiclesung ist mit der deutschen Autorin Mia Oberländer. Und in diesem Comic geht es um Familiengeschichten. Und in dem ersten, in dem tschechischen Comic, geht es um Haare. Und eigentlich genauer, wenn die Haare fallen, also wenn die Haare nicht mehr da sind.
1: Passend zum Thema Comic gibt es jetzt Musik aus dem Soundtrack zu Spider-Man.

0: Free Spirit Jugendradio auf Max Neo. Wir sind mitten im Programm der Texttage Nürnberg, die euch vom 16. bis 19. Juli rund um die Stadtbibliothek erwarten. Wir freuen uns schon auf viele Autoren und Autorinnen aus der Region und darüber hinaus. Gragina Warnert und Katlin Röber, die beiden Organisatorinnen, verraten euch mehr dazu. Bei den Texttagen gibt es sehr unterschiedliche Programme, Lesungen, Meisterklassen oder den Textualienmarkt. Was ist da für wen interessant?
1: Also zum Textualmarkt ganz kurz vielleicht noch. Das sind so ungefähr 50 Veranstaltungen, die wir draußen Open Air stattfinden lassen. Und das Programm wird wirklich von der Szene selbst gemacht. Also wir schreiben das immer aus und alle Vereine und Autorinnen und Autoren können sich da bei uns bewerben. Und ich freue mich immer über die krassen Ideen, die haben. Es gibt super viele interessante Mitmachprogramme. Auch für Neulinge natürlich immer was dabei. Also man kann ganz viel in Austausch kommen. Zum Beispiel, wie beschreibe ich mein Buch in einem ersten Satz, also sowas kann man da lernen, oder Krimi-Quickies, wie schreibe ich die? Dieses Jahr gibt es was ganz Kreatives. Jeder, der Lust hat, kann sich eine Schmuckkette aus Gedichtperlen basteln bei uns, vielleicht auch ganz schön. Oder auch tatsächlich ins Texten kommen mit kurzen Workshops, erstmal so zum Reinschnuppern. Der Textualienmarkt ist wirklich da zum Reinschnuppern, zum Leute kennenlernen, zum Vereine kennenlernen. Und wir haben echt tolle Namen auch da, zum Beispiel Dana Brexendorf, die ist zu Gast vom Kuno eingeladen, zusammen mit den Ausgezeichneten vom 38. Preis für junge fränkische Literatur. Also sind auch ganz junge Leute auf der Bühne zu sehen. Wen das interessiert, vielleicht sich auch mal bewerben will, vorbeikommen, die Leute einfach mal fragen. Also ich denke, da kann man sehr viel netzwerken bei uns auf dem Platz. Die Lyrik Lounge mit Pauline Füg, auch sehr zu empfehlen. Haben wir eine ganz, ganz junge Autorin, die ist erst 14 auf der Bühne dieses Jahr. Und natürlich ganz viele andere tolle Leute, die super Programme machen. Also da ist sehr viel geboten und wie gesagt 13 bis 18 Uhr am Samstag und Sonntag, 18. und 19. Juli, kostenfrei bei uns hier auf dem Platz.
2: Und dann die Meisterklassen. Es gibt ja so ein Begriff, Masterclass, schon seit Ewigkeiten verwendet. Ich glaube hauptsächlich im Kinobereich, oder? Auf jeden Fall sind das so Seminare von berühmten Regisseuren oder Schauspielerinnen, die ein bisschen etwas über ihren Bereiche erzählen und die Studenten sollen daraus lernen. So ist die grundsätzliche Idee von Masterclass. Und nach diesem Beispiel haben wir uns überlegt, Meisterklassen bei uns zu gründen. Und zwar für Menschen, die sich dafür interessieren, Texte zu schreiben. Und das kann man wirklich sehr breit fassen, weil Texte, mal ehrlich, Texte schreiben wir alle. Natürlich, das Höchste überhaupt ist, Texte zu verfassen, die dann veröffentlicht werden und daraus werden Bücher. Aber ansonsten schreiben wir jeden Tag irgendwelche Texte. Deswegen ist es grundsätzlich für uns alle interessant, wie macht man das, dass die Texte funktionieren, dass sie gut sind, dass sie die Leute, an die sie gerichtet sind, erreichen. Und da diese Lesungen, von denen ich schon erzählt habe, das sind auch Meisterklassen in dem Sinne, das Publikum sitzt da und hört zu, wie die Autorinnen erzählen irgendwelche Geheimnisse von ihrem Werkstatt. Es gibt aber auch die zweite Kategorie von Meisterklassen, das sind die Schreibworkshops. Das geht schon mehr noch näher an das Handwerkliche. Dann treffen sich wirklich in kleinen Gruppen höchstens 12 Personen mit der Autorin, mit dem Autor und arbeiten sehr intensiv 2 Tage lang zusammen. Und wir haben noch eine, letztes Jahr haben wir noch eine zusätzliche neue Kategorie entwickelt, das heißt Text Talks. Das sind schon wieder ganz intime Treffen. Die Autorin ist da, eine Gruppe von höchstens 15 Personen ist auch da, die das Buch gelesen hat und sie sprechen miteinander über das Buch. Man darf jede Frage stellen, man darf so nah wie möglich der Autorin zu kommen oder dem Autor und man hat keine Angst vor Spoiler. Also okay, alle in diesem Raum haben dieses Buch gelesen, wir dürfen in diesem Raum sagen von Anfang an, wer der Mörder ist und unterhalten uns ganz, ganz intim mit der Autorin. Das sind unsere Meisterklassen.
0: Gibt es noch für alle Veranstaltungen Tickets? Zumindest für die man Tickets braucht?
2: Nicht wirklich. Also die Schreibworkshops sind eigentlich schon fast komplett ausgebucht. Wir haben noch Plätze frei bei Miko Sophie Kümmel, ich glaube 2 Plätze, und bei Martin Pieka, ich glaube auch 2, wenn sich heute nichts geändert hat. Und ansonsten sind leider, oder zu unserem Glück, alle Schreibworkshops ausgebucht. Trotzdem ist es wert, das zu erzählen und das zu wissen, weil wir machen es doch jedes Jahr.
1: Und die Text-Talks auf jeden Fall, da sind noch Plätze frei bei einigen Autorinnen und Autoren. Zum Beispiel bei Philipp Krömer, druckfrisch, sein neuer Roman erschienen, ist jetzt im Handel, ich habe es gerade angelesen, ist sehr zu empfehlen. Also wer Lust darauf hat, ist ein kleineres Büchlein, kann man auch noch vor den Text-Talks lesen. Da gibt es auf jeden Fall noch Plätze und auch bei unserem tschechischen Gast.
2: Bratislav Maniak, genau. Der spricht über queere Realitäten. Ich glaube, das wird auch super, super,
1: super spannendes Buch und auch auf Deutsch tatsächlich. Also das wird auch auf Deutsch stattfinden, genau.
2: Er spricht auch perfektes Deutsch.
0: Wo kann ich mich anmelden und finde weitere Informationen?
2: Also auf unserer Webseite texttage.nürnberg.de findet man alle möglichen Informationen und natürlich auf Instagram.
0: Also vormerken, 16. bis 19. Juli, Texttage Nürnberg. Im Web texttage.nürnberg.de. Und denkt dran, wenn ihr bei den Comic-Lesungen dabei sein wollt und den Workshops, meldet euch schnell noch an, es gibt noch Plätze.

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1: Sportfreunde Stiller und die spielen auch auf dem Taubertal-Festival. Free Spirit auf Max Neo. Und hier kommt der Sommertipp für euch. Das Taubertal-Festival. Das Taubertal-Festival findet vom 6. bis 9. August in Rothenburg ob der Tauber statt. Und in diesem Jahr wird der 30. Geburtstag gefeiert. Mit dabei sind viele bekannte Künstler und Bands wie Sido oder die Sportfreunde Stiller. Free Spirit ist wie fast jedes Jahr für euch mit dabei. An 4 Tagen gibt es ein vielfältiges Programm. Auf dem Festival gibt es 4 große Bühnen. Einmal die große Taubertal Stage mit den großen bekannten und auch internationalen Bands. Dann die Sounds for Nature Stage. Da gibt es unter anderem auch die Ländergewinner des Emergenza Festivals. Außerdem die Village, auch die Ländergewinner des Emergenza Festivals. Außerdem die Village Stage und die Festival Stage. Da gibt es allerdings weniger große Bands als mehr Aktionen.

und The Red Flags am Freitag, am Samstag Biffy Clyro, das Lumpenpack oder 3 Meter Feldweg. Und am Sonntag dann SDP, Donuts und Royal Republic und viele mehr. Schaut vorbei unter towertal-festival.de. Tagestickets gibt's übrigens nur noch für Donnerstag und Sonntag. Als wir nachgeguckt haben, gab es zumindest noch VIP-Tickets für den Samstag. Und hier kommt nochmal ein Künstler vom Taubertal-Festival. Hier ist Sido mit Pyramiden.

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0: Zum Abschluss dieser Sendung blicken wir noch auf die Kinderfilmtage Little Big Films.
1: Little Big Films, das Kinderfilmfestival.
2: Am 25. und 26.07.
3: im Filmhauskino
4: im Künstlerhaus.
1: Eintritt frei!
0: Also schon mal vormerken, Little Big Films, die Kinderfilmtage. Und in 2 Wochen hört ihr mehr zu den Kinderfilmtagen hier bei Free Spirit Jugendradio auf Max Neo. Das war's mit einer Stunde Free Spirit Jugendradio auf Max Neo. Ich bin Leno und sage ciao.
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